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0: Oktober liegt örtlich Nebel. Dazu weht kaum Wind. In den nächsten Stunden ist es neblig bei 5 bis 9 Grad. Später lockert es vielerorts auf. Am Nachmittag setzt sich zunehmend die Sonne durch. Morgen gibt es freundliche Abschnitte und viel Sonne bei 16 bis 20 Grad. Am Samstag ziehen dichtere Wolken auf. Zeitweise sind Regen und auffrischender Wind möglich. Am Sonntag ist es überwiegend bedeckt und kühler. In Augsburg, Nordschwaben und dem Allgäu geht der Trend weiter nach unten.
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0: Keine Verkehrsmeldungen und keine Blitzer.
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1: Ich bin Yves Simon. Der Bundestag will die größte Notfallreform seit Jahren beschließen. Leichte Fälle sollen in Zukunft gar nicht erst in der Notaufnahme landen. Wer wirklich dringend Hilfe benötigt, der soll dafür aber dann schneller drankommen. Für uns berichtet Tanja Wagner.
2: Stundenlang mit Schmerzen in der Notaufnahme sitzen, das soll es nicht mehr geben, verspricht Gesundheitsminister Lindemann. Wer in die Rettungsstelle gehört und wer nicht, soll künftig verstärkt schon vorab von Ärzten und Leitstellen entschieden werden, per digitaler oder telefonischer Ersteinschätzung. Ist es akut, kommt der Rettungswagen. Ist der Fall weniger dringend, reiche auch eine Arztpraxis.
1: US-Präsident Trump fordert drastische Strafen für Informanten im eigenen Militär. Er ist dafür, wer eigene Einsatzdetails an die Presse weitergibt, soll erschossen werden. Das hat er bei einem Wahlkampfauftritt im US-Bundesstaat Arizona so gesagt. In den USA wird die Todesstrafe momentan ja ohnehin heftig diskutiert. Anlass sind eine geplante, per Livestream übertragene Militärhinrichtung und auch eine fehlgeschlagene Exekution im Bundesstaat Tennessee. In Brüssel treffen sich heute und morgen die Staats- und Regierungschefs der EU-Länder. Ein Hauptthema, der Umgang mit billigen Importen aus China und mögliche Schutzmaßnahmen für die eigene Industrie. Bundeskanzler Merz und der französische Präsident Macron drängen auf ein härteres Vorgehen. Gleichzeitig droht aber auch weiter Streit um den EU-Haushalt von 2028 bis 2034, den einige Länder deutlich kleiner schneiden wollen. Dazu gehört auch Deutschland. Gebrauchter Champions-League-Abend für Borussia Dortmund auf ungewohntem Kunstrasen. Der BVB hat eine 0:1-Niederlage beim norwegischen Favoriten Schreck Bodø Glimt kassiert. Der VfB Stuttgart hat seine eigene Auswärtsaufgabe dagegen souverän gelöst und tritt mit einem 3:0 gegen Slovan Bratislava die Heimreise aus der Slowakei an.
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3: Traffic Updates. Aktuell sind uns keine Verkehrsbehinderungen und keine Blitzer bekannt. Weiterhin eine gute Fahrt.
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3: Aktuell meldet Augsburg trocken bei 5 Grad, Totenweiß 5 Grad und Türkheim Nebel bei 6 Grad. Bei uns liegt am frühen Morgen über Augsburg, Nordschwaben und dem Allgäu Nebel. Bei kaum Wind bleiben die Täler zunächst grau und die Temperaturen liegen zwischen 4 und 8 Grad. Im Donautal und im Mindeltal hält sich der Nebel länger, während es im Oberallgäu früher aufklart. Im Laufe des Vormittags lockert es auf. Am Nachmittag zeigt sich häufig die Sonne und es ist mild. Morgen gibt es erneut freundliche Abschnitte bei 16 bis 20 Grad. Am Samstag ziehen mehr Wolken auf. Örtlich fällt Regen und der Wind frischt auf. Am Sonntag ist es meist grau und deutlich kühler.
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3: Keine Verkehrsmeldungen und keine Blitzer gemeldet.
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0: Die aktuellen Wetterwerte: Augsburg 6 Grad und trüb, Adelshausen 7 Grad, Pfaffenhausen 7 Grad und Nebel. Am frühen Morgen liegt bei uns über Augsburg, Nordschwaben und dem Allgäu Nebel, dazu weht kaum Wind. Im Tagesverlauf lockert sich das Grau, am Nachmittag scheint bei uns verbreitet die Sonne. In den kühleren Lagen liegen die Temperaturen bei rund 4 Grad und am Abend können sich erneut Nebelfelder bilden. Morgen ist es bei uns freundlich und sonnig, die Werte steigen bis etwa 20 Grad. Am Samstag nehmen die Wolken zu und einzelne Schauer sind möglich. Am Sonntag ist der Himmel eher grau und der kühlere Wettertrend setzt sich fort.
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2: Ich bin Yves Simon. Guten Morgen. In Berlin wollen Linke, Grüne und SPD doch weiter sondieren und eventuell eine neue Regierung bilden. Die drei Parteien haben sich darauf verständigt, an ihrer gemeinsamen Erklärung gegen Antisemitismus festzuhalten. Das hat der SPD-Landesvorsitzende Steffen Krach im RBB klargestellt. Für uns berichtet aus Berlin David Riemer.
3: Die Vereinbarung soll auch in einen möglichen Koalitionsvertrag aufgenommen werden. Damit sind die Missverständnisse zwischen den Parteien ausgeräumt. Die Sondierungsgespräche sollen noch heute weitergehen. Linke, Grüne und SPD hatten vereinbart, wie sie im Falle einer Regierungszusammenarbeit mit antisemitischen Vorfällen in der Linkspartei umgehen wollen. Vorgesehen sind auch Sanktionen bis hin zum Fraktionsausschluss.
2: Der Zusatzbeitrag für die gesetzliche Krankenversicherung soll auch über den Jahreswechsel hinaus stabil bleiben. Das hat Bundesgesundheitsminister Linnemann am Abend bekannt gegeben. Er beruft sich auf den Schätzerkreis, der vorher darüber beraten hat. Und der empfiehlt für 2027 einen durchschnittlichen Beitragssatz von 2,9%, wie auch schon in diesem Jahr. Allerdings, den Zusatzbeitrag legen die Krankenkassen am Ende dann selbst fest. In Bayern ist Bauen und Kaufen weiter teuer, obwohl manche Immobilien ein bisschen günstiger geworden sind. Laut Immobilienverband Deutschland Süd sind die Preise für Baugrundstücke für Einfamilienhäuser seit dem Frühjahr im Schnitt um 0,6% gestiegen. Gebrauchte Häuser, die sind aber leicht billiger geworden, vor allem Reihenhäuser und auch Doppelhaushälften. Der Kunstrasen in Norwegen ist einfach nichts für unsere deutschen Teams. Nach dem 3:3 der Bayern bei Stavanger hat Borussia Dortmund jetzt sogar verloren in Norwegen. In der Fußball-Champions League bei Bodø Glimt gab es eine 0:1-Pleite. Besser lief es für Stuttgart. Der VfB hat mit 3:0 bei Slovan Bratislava gewonnen.
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0: Uns liegen derzeit keine Verkehrsstörungen und keine Blitzer vor.
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4: Alex hier, hallo. Wie sollen uns unsere Partner pflegen, wenn wir krank sind? Wir lassen uns gleich inspirieren von den Heilmitteln von Oma und Mama von früher, als wir Kinder waren. Ja, es sind großartige Dinge mit dabei. Wir reden gleich drüber. Nach drei Hits.
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0: Einen schönen Donnerstag, Resi und Nick, die Radio Fantasy Morgenshow. Warum heute wieder mit Alex? Naja, weil halt alle krank sind. Ich glaube 50% im ganzen Fantasy-Land. Und ich habe mir überlegt, wie kann man es den Leuten schön machen, die alle krank sind? Gute Besserung an dieser Stelle. Und zum anderen wollen wir heute mal uns überlegen, wie haben uns denn unsere Mamas und Opas und Omas früher gepflegt, wenn man krank war? Viola, unsere Vormittagsmoderatorin, ist hier. Hallo Viola, guten Morgen.
1: Hallo Alex.
0: Wie bist du überhaupt gepflegt worden, als du krank warst als Kind? Ja, und was war dann?
1: Also meine Mama hat mich auf jeden Fall immer auf die Couch gepackt mit Wärmflasche und Decke. Und dann gab es ganz viel Tee, immer Kamillentee, das weiß ich noch. Ich glaube, Mama musste sich so Lebertran-Tropfen nehmen. Das war ganz schlimm. Dann gab es Hühnersuppe.
0: Das ist der Favorite. Gab es wohl immer Hühnersuppe?
1: Ja, Hühnersuppe gab es. Und ganz viel auch so, meine Mama war ja auch so ein bisschen Naturheilkundler. Also dann auch immer so Globuli und Kräutersachen.
0: So, und jetzt kommt's. Wie würde man gerne jetzt vom Partner gepflegt werden, wenn man krank ist? Also genauso wie von Mama mit Hühnersuppe und Globuli und Lebertran?
1: Darf ich an der Stelle sagen, dass ich am liebsten allein bin, wenn ich krank bin?
0: Bist du so unleidlich?
1: Nee, aber ich denke mir dann immer, ich mag da einfach meine Ruhe.
0: Okay, dann haben wir darüber auch gesprochen.
1: Ja gut, ich würde vielleicht noch sagen, lass mir ein heißes Bad ein, stell mir meinen Laptop dazu und einen Tee und dann darfst du spazieren gehen.
0: Ihr merkt, dass Viola eine ganz nette Person ist. Wie wollt ihr von eurem Partner gepflegt werden? 0821 50 5x7, hier ist Radio Fantasy. What?

0: Daisy und Nick, die Radio Fantasy Morgenshow mit Alex hier, hallo. Es ist ein besonderer Donnerstag, denn heute, 15. Oktober, ist Startschuss für das allgemeine Alkoholverbot in allen, an allen Bahnhöfen in ganz Deutschland. Ich glaube, es sind irgendwie 4.500 oder so ähnlich. Das heißt, du darfst am Bahnhof nicht mehr Alkohol trinken. Ist die Frage, findet ihr das sinnvoll, ja oder nein? Panayotta aus Augsburg?
1: Also ich finde es gut, weil teilweise wir Frauen auch nachts Angst haben, wirklich rauszugehen, sei es am Hauptbahnhof. Weil viele Menschen, die Alkohol trinken, fangen an, aggressiv zu werden oder zu pöbeln. Und es ist halt einfach kein schönes Gefühl, vor allem wenn man mit Kindern unterwegs ist, dass man solchen Menschen, sage ich mal, in so einem Zustand halt einfach begegnet.
0: Ja, verstehe. Was ich nicht ganz verstehe, dass im Zug darfst du wieder Alkohol trinken. 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

0: Im Moment in Augsburg-Lechhausen Nebel bei 6 Grad. Fischach 6 Grad, Kaufbeuren 10 Grad und trocken. Bei uns liegt zum Start in den Tag zwischen Donau und den Alpen noch Frühnebel. Der Wind ist kaum spürbar, am Vormittag lockert es auf und später zeigt sich öfter die Sonne. In den feuchten Tallagen hält sich das Grau länger, während höhere Lagen rascher aufklaren. In der Nacht ziehen wieder Wolken auf, die Temperaturen sinken auf etwa 5 bis 8 Grad. Und morgen ist es freundlich und ungewöhnlich mild mit 17 bis 20 Grad am Nachmittag. Am Samstag zeigt sich der Himmel zunehmend grau, örtlich sind Schauer möglich und am Sonntag setzt sich die Abkühlung fort, vielerorts trüb und windiger.
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2: Ich bin Yves Simon. Guten Morgen. In Berlin wollen Linke, Grüne und SPD doch weiter sondieren und eventuell eine neue Regierung bilden. Die drei Parteien haben sich darauf verständigt, an ihrer gemeinsamen Erklärung gegen Antisemitismus festzuhalten. Das hat der SPD-Landesvorsitzende Steffen Krach im RBB klargestellt. Für uns berichtet aus Berlin David Riemer.
3: Die Vereinbarung soll auch in einen möglichen Koalitionsvertrag aufgenommen werden. Damit sind die Missverständnisse zwischen den Parteien ausgeräumt. Die Sondierungsgespräche sollen noch heute weitergehen. Linke, Grüne und SPD hatten vereinbart, wie sie im Falle einer Regierungszusammenarbeit mit antisemitischen Vorfällen in der Linkspartei umgehen wollen. Vorgesehen sind auch Sanktionen bis hin zum Fraktionsausschluss.
2: Der Zusatzbeitrag für die gesetzliche Krankenversicherung soll auch über den Jahreswechsel hinaus stabil bleiben. Das hat Bundesgesundheitsminister Linnemann am Abend bekannt gegeben. Er beruft sich auf den Schätzerkreis, der vorher darüber beraten hat. Und der empfiehlt für 2027 einen durchschnittlichen Beitragssatz von 2,9%, wie auch schon in diesem Jahr. Allerdings, den Zusatzbeitrag legen die Krankenkassen am Ende dann selbst fest. In Bayern ist Bauen und Kaufen weiter teuer, obwohl manche Immobilien ein bisschen günstiger geworden sind. Laut Immobilienverband Deutschland Süd sind die Preise für Baugrundstücke für Einfamilienhäuser seit dem Frühjahr im Schnitt um 0,6% gestiegen. Gebrauchte Häuser, die sind aber leicht billiger geworden, vor allem Reihenhäuser und auch Doppelhaushälften. Der Kunstrasen in Norwegen ist einfach nichts für unsere deutschen Teams. Nach dem 3:3 der Bayern bei Stavanger hat Borussia Dortmund jetzt sogar verloren in Norwegen. In der Fußball-Champions League bei Bodø Glimt gab es eine 0:1-Pleite. Besser lief es für Stuttgart, der VfL.

0: VfB hat mit 3:0 bei Slovan Bratislava gewonnen.
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2: 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Uns liegen derzeit keine Verkehrsstörungen und keine Blitzer vor.
1: Es kommt etwas auf euch zu. 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
1: Mittlerweile Runde Nummer 4. Der Gewinner von euch in dieser Woche geht for free in die Therme Erding, also alles kostenlos, plus Sauna. Und der nächste Kandidat, Dominik aus Schwabmünchen, wie geht's dir?
2: Mir geht's gut.
1: Was gefällt dir denn eigentlich an der Therme?
2: Das Entspannen und zum Beispiel auch die Rutschen sind auch toll.
1: Wen würdest du denn mitnehmen?
2: Meine Freundin.
1: Das ist ja süß.
2: Ja.
1: Dann schmeiße ich jetzt den Zufallsgenerator an und der sagt uns, mit welchem Buchstaben wir zocken.
2: Okay.
3: F.
1: Der Buchstabe F wie Fantasy. Der Countdown startet, sobald ich dir die allererste Kategorie nenne. Eine Stadt mit F.
2: Frankfurt.
1: Ein Land.
2: Finnland.
1: Das sollte man beim ersten Date nicht sagen.
2: Weiter.
1: Früher warst du hübscher zum Beispiel. Ein Radio-Fantasy-Sänger.
2: Boah, weiter.
1: Etwas, das man betrunken macht.
2: Fahren.
1: Etwas, das man im Kühlschrank findet.
2: Fisch.
1: Ein schlechtes Geschenk.
2: Feder.
1: Damit sind die 30 Sekunden rum und ich zähle 1, 2, 3, 4, 5 Antworten.
2: Ah.
1: Schade, aber fahren, also betrunken, das haben wir alle überhört.
2: Ja, mir ist nichts eingefallen.
1: Wer schafft es, die 6 Punkte zu schlagen? 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
5: Resi und Nick, die Radio Fantasy Morgenshow am Donnerstag, 5.51 Uhr haben wir es genau. Guten Morgen.
0: Topic und Carte Blanche, Lucky Ones.
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0: Resionik, die Radio Fantasy Morgenshow am Donnerstag. Kurz vor sechs haben wir es. Guten Morgen.
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0: 6 Grad in Zusmarshausen, 6 am Augsburger Hauptbahnhof. Und Markus, wie wird das Wetter heute? Etwas wärmer, etwas besser? Kommt die Sonne raus?
3: Du, tatsächlich, also heute wird es auch noch mal wärmer. Mit 18 Grad sind wir nämlich insgesamt dabei. Ansonsten später sonnig. Jetzt am Morgen müssen wir uns noch hier und da mit Nebel im Fantasyland begnügen. Dann erst noch bewölkt und wie gesagt, dann kommt so richtig schön die Sonne raus.
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3: So ist das, einen schönen guten Morgen. Der Zusatzbeitrag für die gesetzliche Krankenversicherung soll auch über den Jahreswechsel stabil bleiben. Das ist die gute Nachricht des Tages. Das hat nämlich der Bundesgesundheitsminister Linnemann jetzt bekannt gegeben. Der beruft sich auf den Schätzerkreis, der vorher darüber beraten hat. Und er empfiehlt eben für das nächste Jahr einen durchschnittlichen Beitragssatz von 2,9%, wie auch schon in diesem Jahr. Im westlichen Landkreis Augsburg geht es ab heute rund. Die Bundeswehr kommt da, also bitte nicht erschrecken. Über das Landratsamt lässt sie ausrichten, dass sie bis Sonntag im Bereich Altenmünster und Zusmarshausen Übungen durchführt. Da wird geraten, sich von den Truppeneinrichtungen fernzuhalten. Etwaige Übungsschäden und auch liegengebliebene militärische Sprengmittel sind dann auf jeden Fall der Polizei zu melden. Und das geht gerade viral. Influencerinnen auf TikTok thematisieren zunehmend ihre Einsamkeit. Ja? Unter Hashtag einsam wird deutlich, dass viele Follower nicht gleich echte Freunde bedeuten. Aber das wussten wir ja eigentlich schon. Die Plattform schafft eine Illusion eben von Nähe. Viele Nutzer berichten, dass der digitale Austausch den persönlichen Kontakt ersetzt hat. Und das beäugen jetzt eben so einige Influencerinnen, also vor allem auch die Mädels selbst. Kritisch denen geht es dann nämlich besonders schlecht. Sie zeigen, dass die Einsamkeit trotz großer Reichweite nämlich bestehen bleibt.
0: Vor allem jetzt im Herbst, an Weihnachten und so weiter, kickt es nochmal ordentlich.
3: Genau, da ist es nochmal ein Ticken extremer.
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0: Um kurz nach sechs bei uns immer die wichtigsten Verkehrsmeldungen zuerst. Wir schauen auf die A7 Richtung Ulm zwischen Illertissen und Vöhringen. Liegen Reifenteile auf der Fahrbahn und die neuesten Blitzer einmal in Augsburg, Kurt-Frenzel-Straße und in Gersthofen auf der Schubert-Straße. Und wenn ihr noch was entdeckt habt, dann gerne anrufen oder schickt eine WhatsApp vorbei.
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0: Die beiden sind nächste Woche wieder für euch am Start. Heute am Donnerstag mit mir Toni und Thema der Show finde ich sehr interessant heute und zwar Saufen AD. Ausrufezeichen oder doch eher Fragezeichen. Heute startet ja das Alkoholkonsumverbot an allen deutschen Bahnhöfen und ich will eure Meinung wissen. Bringt es überhaupt was? Weil, ganz ehrlich, also es gibt jetzt schon irgendwie so eine Grauzone, wo ich mich dann so frage, also wenn dann, dann schon richtig und nicht nur so halb. Wie ist da eure Meinung? Die ganze Story um 10 nach 6 nach 2 Hits am Stück. Guten Morgen.
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0: Resi und Nick, die Radio Fantasy Morgenshow am Donnerstag. Euch natürlich einen wunderschönen guten Morgen. Heute Thema der Show Saufen AD. Ausrufezeichen, Fragezeichen. Eure Meinung ist gefragt, aber ab heute gilt ja an allen deutschen Bahnhöfen Alkohol trinken verboten. Also keine offene Bierflasche mehr in der Hand und kein Trinken auf dem Bahnhofsgelände. Die große Frage ist, bringt das überhaupt etwas? Eure Meinung. Dani, was ist deine Meinung?
1: Ich glaube, das bringt erstmal gar nichts.
0: Warum?
1: Also das ist vielleicht der erste Schritt, um da ein bisschen Sauberkeit reinzubringen,

0: dass da nicht so viel los ist mit Alkoholikern, aber ich glaube, es bringt einfach nichts. Du kannst es nicht nachvollziehen, glaube ich.
1: Okay.
0: Wenn da zum Beispiel Fußball-Events sind, bei uns am Augsburger Hauptbahnhof kommen irgendwelche Gäste an. Ja, natürlich haben die ein Bier doch in der Hand und saufen sich da die Hucke voll.
1: Ja, aber ich glaube, am Augsburger Hauptbahnhof ist ja nicht hier, also die... Ja, man trinkt, aber es ist ja nicht so, dass man da eine Schlägerei oder so hat.
0: Ja,
1: deswegen.
0: Aber das wollen sie ja, glaube ich, damit ja auch irgendwie verbieten, dass dann durch den Alkoholkonsum dann weniger Gewalt und so weiter.
1: Ich meine, wenn wir da nach Frankfurt schauen, nach Berlin schauen.
0: Und der größte Clou ist ja, am Hauptbahnhof darfst du nicht trinken, aber im Zug schon. Das heißt, das ist eigentlich so das Gotto. Du wirst so verfolgt, hast eine Bierflasche in der Hand, dann gehst du auf einmal in den Zug rein. Hier darf ich trinken.
1: Und das ist halt der Punkt irgendwie auch, weil, also wenn dann schon richtig, auch im Zug ein Alkoholverbot und nicht nur an den Bahnhöfen. Was ist denn eure Meinung dazu, zu dem Alkoholkonsumverbot an unseren Bahnhöfen? 0821 50 und 5 mal die 7. Und jetzt auf Radio Fantasy, mein Lieblings-DJ Purple Disco Machine. Let's go.

Purple Disco Machine Hypnotized für euren Start in den Donnerstag. Resi und Nick, die Radio Fantasy Morgenshow. Wir messen aktuell 7 Grad am Augsburger Hauptbahnhof, 6 Grad in Mehring und heute wird es auf jeden Fall mal wieder wärmer. Am Tag soll auch noch die Sonne ein kleines bisschen rauskommen und wir checken noch gemeinsam unsere Straßen und zwar A7 Richtung Ulm. Zwischen Illertissen und Föhringen liegen immer noch Reifenteile auf der Fahrbahn, damit ihr Bescheid wisst. Und ein ganz neuer Blitzer, Augsburg-Kurt-Frenzel-Straße. Wenn ihr noch was entdeckt habt, ihr könnt gerne anrufen oder schickt eine WhatsApp vorbei, 0821 50 und 5 mal die 7.

0: für euren Start in den Donnerstag. Glockenbach und Declan J. Donovan mit Better Days. 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Resi und Nick, die Radio Fantasy Morgenshow. Heute Thema, und zwar Saufen AD. Ausrufezeichen oder doch eher Fragezeichen?
1: Also ich finde es mega gut, weil wenn Kinder das sehen, wenn Kindern das vorgelebt

0: wird, dann machen die das auch. Und wenn die es einfach nicht sehen, dann werden die es nicht machen.
1: Heute startet ja das Alkoholkonsumverbot an Konsumverbot an allen deutschen Bahnhöfen. Der Witz ist, am Bahnhof selbst ist es verboten zu trinken, aber im Zug dann irgendwie wieder erlaubt. Und wenn man am Bahnhof erwischt wird, bekommt man einen Platzverweis oder ein Hausverbot als Strafe. Und ich will eure Meinung wissen. Funktioniert das an sich überhaupt? Gerade eben hat Rocky aus Augsburg angerufen. Was ist denn deine Meinung dazu?
2: Es bringt eigentlich, so wie der andere so gesagt hat, nicht viel. Weil ja, die Leute, wenn sie feiern, dann feiern sie halt richtig. Aber es gibt halt Leute, die eigentlich noch human sind, dass es keine Schlägereien gibt oder so. Und dann gibt es wieder Chaoten. Die müssen es halt wieder herausfordern. Also es gibt halt immer ein Pro und ein Contra. In dem Sinne, sage ich mal, die Regierung selber hat eigentlich wenig zu tun. Und deswegen macht sie immer Verbote, wo sie eigentlich keine Verbote machen sollte, weil es bringt eigentlich zu gar nichts. Es bringt auch zu mehr Gewalttransport.
1: Was haltet ihr von diesem Alkoholkonsumverbot jetzt an unseren Bahnhöfen? 0821 50 und 5 mal die 7. Ich bin gespannt.
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5: 6.24 Uhr haben wir es genau.
4: Coldplay, Burna Boy und Little Sims.
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Ganz neue Musik, Nico Santos, Why Don't You Stay? Hier sind Resi und Nick, die Radio Fantasy Morgenshow. Und für euren Start in den Donnerstag, gleich in der nächsten halben Stunde, neue Musik, kommt auch richtig gut bei euch an. Kaigo Khalid mit Save My Love. Euch einen schönen guten Morgen.

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1: 6 Grad in Zusmarshausen, 6 am Augsburger Hauptbahnhof. Und Markus, wie wird das Wetter heute? Besser, schlechter?
2: Na, heute haben wir es eigentlich relativ schön, vor allem schön. Auch am Nachmittag. Bei Maxi-Werten um die 18 Grad, es ist doch recht warm. Die Sonne ist dann auch am Nachmittag da. Bis dahin erstmal hier und da neblig, dann bewölkt.
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2: Ganz genau, um 6:30 euch einen schönen guten Morgen. Und wir starten gleich mit einer guten Nachricht für alle gesetzlich Versicherten. Die Zusatzbeiträge zur Krankenkasse bleiben auch im kommenden Jahr wohl stabil. Das hat Gesundheitsminister Lindemann auf Grundlage einer Finanzprognose mitgeteilt. Er beruft sich jetzt auf den Schätzerkreis, der nämlich fürs kommende Jahr den gleichen Beitragssatz von 2,9% wie auch schon in diesem Jahr empfiehlt.
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2: Wir sind ja in dieser Woche mit einer guten Nachricht aus dem Bahnverkehr gestartet, dass zwischen Augsburg und München die Pendlerzüge erstmal erhalten bleiben. Allerdings kommt es dann doch noch dicke, denn schon im Herbst 2027 stehen massive Bauarbeiten an. Die Strecke zwischen Augsburg und Olching wird nämlich gesperrt. Die Züge fahren dann ohne Halt nach Pasing durch. Ihr müsst also auf Busse umsteigen. Auf der A8 bei Burgau hat jetzt ein Lastwagen nach einem geplatzten Reifen 1440 Kisten Bier verloren. Die Flaschen sind dann auch direkt im Grünstreifen neben der Fahrbahn gelandet. Der Schaden liegt bei über 100.000 Euro. Feuerwehr und Autobahnmeisterei mussten richtig großflächig aufräumen. Der LKW-Fahrer ist bei dem Ganzen unverletzt geblieben. Und das geht gerade viral. Eine neue Challenge auf TikTok sorgt für jede Menge Lacher und gute Laune. Die Reverse Sound Challenge heißt die. Das Spiel ist eigentlich relativ simpel. Ihr sprecht ein Wort ein und spielt es nämlich rückwärts ab. Euer Gegenüber muss versuchen, genau diesen verrückten Sound nachzusprechen. Wird die Aufnahme dann wieder umgedreht, hört ihr im besten Fall sogar das ursprüngliche Wort. Klingt dann so.
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3: 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Nein. Hüllehine. 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
2: Ja, der andere spricht jetzt das Wort dann rückwärts und das muss dann auch richtig klingen, so wie das hier.
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3: Schmierblabs.
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1: Um 6.32 Uhr bei uns immer die wichtigsten Verkehrsmeldungen. Zuerst die gute Nachricht, es läuft und die neuesten Blitzer. Einmal in Gersthofen auf der Schubertstraße, dann Augsburg, Kurt-Frenzel-Straße und in Augsburg auf der Eindlinger Straße. Danke dir Svenja fürs Melden. Grüße gehen raus an dich.
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0: 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Resi und Nick, die Radio Fantasy Morgenshow. Euch einen wunderschönen guten Morgen. Heute Thema der Show: Saufen AD. Ausrufezeichen oder doch eher Fragezeichen. Ab heute gilt ja an allen deutschen Bahnhöfen Alkohol trinken verboten. Also keine offene Bierflasche mehr in der Hand und kein Trinken auf dem Bahnhofsgelände. Und ich will eure Meinung dazu wissen. Denise aus Augsburg, aus der Radio Fantasy Community, bei dir?
1: Finde ich eine super Sache. Vor allem, weil sich da kleine Kinder aufhalten und die sehen da, wie andere Menschen irgendwie voll besoffen da auf dem Boden liegen oder ihre Whiskyflasche umschütteln und sowas. Das muss man nicht sehen.
0: Ja, das ist auf jeden Fall ein guter Punkt. Wer sich nicht dran hält, muss mit einem Platzverweis oder einem Hausverbot rechnen. Denisa, was ich aber machen würde, ich bin jetzt mal gespannt, was du sagst, würde eine Geldstrafe nicht mehr bringen, so wie beim Schwarzfahren?
1: Theoretisch tut es die Leute mehr abschrecken. Dann wiederum muss man aber überlegen, zu Menschen, die sich kaum was leisten können und nur Alkohol trinken, wie sollen die das zahlen? Die werden das eh nicht zahlen können. Also ich weiß nicht, wie sinnvoll das sein wird.
0: Was ist denn eure Meinung? Was haltet ihr von dem Alkoholkonsumverbot an unseren Bahnhöfen? Ruft gerne an oder schickt eine WhatsApp. Ich freue mich, wie die

Denisa zum Beispiel 0821 50 und 5 mal die 7. Und jetzt für euren Start in den Donnerstag. Neue Musik, die richtig gut bei euch ankommt. Another. Und 54 Ultra mit Talk to You. 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

Immer die besten neuen Hits. Resi und Nick, die Radio Fantasy Morgenshow am Donnerstag. Gleich habe ich für euch Fastboy in der Playlist mit Born Again. Und bevor es losgeht, schauen wir noch gemeinsam aufs Wetter. Aktuell 7 Grad am Augsburger Hauptbahnhof, 6 in Zusmarshausen. Am Vormittag noch neblig bewölkt. Und dann die gute Nachricht, später soll noch die Sonne ein kleines bisschen rauskommen. Und wir checken noch gemeinsam unsere Straßen. Bisher alles in Ordnung. Die neuesten Blitzer, Augsburg-Kurt-Frenzel-Straße, dann in Augsburg auf der Eindlinger Straße und ganz neu, danke dir, Johannes, fürs Melden, Augsburg auf der Stettenstraße.

0: 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Resi und Nick, die Radio Fantasy Morgenshow am Donnerstag. Euch einen wunderschönen guten Morgen und ihr wisst ja Bescheid, jeden Donnerstag planen wir gemeinsam unser Wochenende.
1: 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Die Bierzelt-Saison ist noch nicht rum. Nee. Die Gersthofer Kirchweih läuft zum Beispiel noch. 75 Jahre Jubiläum. Fahrgeschäfte, Steckerfisch und Bierzeltparty mit Habos Festschenke. Heute Geusttag, am Samstag zum Beispiel Brillantfeuerwerk. Und wer nach dem Wochenende immer noch nicht genug hat, kann am Montag ab 7 Uhr in der Früh zum Maurermontag sich die Most so richtig schmecken lassen. Big Party gibt's am Samstag im Kesselhaus. Rihanna, Drake, Avicii, völlig egal. Eure Lieblings-Throwback-Hits bei der 2010er-Party. Ganz entspannt geht's dann am Sonntag zum Beispiel nach Königsbrunn. Da könnt ihr wie auf der Augsburger Duld auf der alten B17 zum Marktsonntag herumschlendern. 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
14: Genau, 6:56 Uhr. Guten Morgen.

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0: 7 Grad in Gessertshausen, 7 auch am Augsburger Rathausplatz. Und Markus, hast du Good News dabei? Heute noch Sonne am Start vielleicht?
3: Immer. Also ich habe grundsätzlich Good News, ja, so viel ist schon mal sicher. Ansonsten wettertechnisch sehen wir heute vor allem am Nachmittag relativ viel Sonnenschein. Bis dahin erst am Morgen hier und da noch neblig und bewölkt, wie gesagt später sonniger.
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3: So ist das ganz genau, 7 Uhr, einen schönen guten Morgen euch. Die Zusatzbeiträge für die gesetzlichen Krankenversicherungen sollen auch über den Jahreswechsel stabil bleiben. Das ist die gute Nachricht. Das hat auch Bundesgesundheitsminister Lindemann am Abend bekannt gegeben. Er beruft sich dabei auf den Schätzerkreis, der nämlich vorher darüber beraten hat. Und der empfiehlt eben für 2027 einen durchschnittlichen Beitragssatz von 2,9%, wie auch schon in diesem Jahr.
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3: Im westlichen Landkreis Augsburg geht es ab heute rund. Die Bundeswehr kommt nämlich. Über das Landratsamt lässt sie ausrichten, dass sie bis Sonntag im Bereich Altenmünster und Zusmarshausen Übungen durchführt. Es wird also geraten, sich von den Truppeneinrichtungen fernzuhalten. Etwaige Übungsschäden und auch liegen gebliebene militärische Sprengmittel sind dann unverzüglich der Polizei zu melden. Und das geht gerade viral. Influencerinnen, also besonders die Mädels auf TikTok, thematisieren immer mehr ihre Einsamkeit. Unter Hashtag einsam wird nämlich ziemlich deutlich, dass viele Follower nicht gleich eben echte Freunde bedeuten. Ach was, die Plattform schafft eine Illusion von Nähe. Viele Nutzer berichten, dass eben der digitale Austausch den persönlichen Kontakt mittlerweile schon ersetzt hat. Und das beäugen jetzt einige Influencerinnen richtig selbstkritisch. Sie zeigen, dass die Einsamkeit eben trotz großer Reichweite bestehen bleibt.
0: Wir als Männer, Markus, sind wir einsam?
3: Ja, ich glaube schon auch, dass wir einsam sind. Ne? Geben es vielleicht jetzt nicht so zu, aber die Mädels leiden da teilweise schon eben mehr darunter.
0: Ja, da hast du recht.
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0: Um 7.02 Uhr bei uns immer die wichtigsten Verkehrsmeldungen. Zuerst die gute Nachricht, es läuft und die neuesten Blitzer, einmal Augsburg, Kurt-Frenzel-Straße, dann auf der Stettenstraße und in Gersthofen auf der Schubertstraße. Und wenn ihr noch was entdeckt habt, dann gerne anrufen oder schickt eine WhatsApp vorbei.
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0: Heute am Donnerstag mit mir Toni und jetzt habe ich für euch neue Musik in der Playlist von Loy und David Puentes. Kommt richtig gut bei euch an, Golden Summer. Und habt ihr euer Jahreshighlight schon erlebt? Wir haben ja jetzt Oktober. David Puentes hat nämlich gesagt, egal was noch kommt, das war für mich mein absolutes Highlight und zwar das Tomorrowland Festival in Belgien, weil nach 21 Jahren Wartezeit hat er es endlich geschafft, als Line-Up auf der Bühne aufzutreten. Nach 21 Jahren habt ihr für etwas so lange schon mal gewartet. 21 Jahre, ich gönn's ihm wirklich.
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0: 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Heute Thema der Show: Saufen AD. Ausrufezeichen oder doch eher Fragezeichen. Heute startet ja das Alkoholkonsumverbot. An allen deutschen Bahnhöfen heißt keine offene Bierflasche mehr in der Hand und kein Trinken auf dem Bahnhofsgelände. Und ich will heute eure Meinung dazu hören. Es hat sich gerade eben die Panayota noch reingemeldet aus Augsburg. Richtig cool. Was ist denn deine Meinung dazu?
1: Also ich finde es gut, weil teilweise wir Frauen auch nachts Angst haben, wirklich rauszugehen, sei es am Hauptbahnhof. Weil viele Menschen, die Alkohol trinken, fangen an, aggressiv zu werden oder zu pöbeln. Und es ist halt einfach kein schönes Gefühl, vor allem wenn man mit Kindern unterwegs ist, dass man solchen Menschen, sage ich mal, in so einem Zustand halt einfach begegnet.
0: Ja, das Ding ist ja, auf dem Bahnhofsgelände ist es verboten zu trinken, aber im Zug darf man dann wieder. Total random.
1: Ich finde es tatsächlich Schwachsinn, dass in den Zügen teilweise Alkohol ausgeschenkt wird bzw. verkauft wird. Das ist einfach ein kompletter Widerspruch in sich. Also sie wollen zwar ein Alkoholverbot durchführen, aber verkaufen gleichzeitig Alkohol. Das macht für mich irgendwie gar keinen Sinn.
0: Was ist denn eure Meinung dazu? Was haltet ihr von dem Alkoholkonsumverbot an unseren Bahnhöfen? Einfach anrufen oder schickt gerne eine WhatsApp 0821 50 und 5 mal die 7. Und jetzt für euren Start in den Donnerstag. Tate McRae.

euren Start in den Donnerstag. Immer die besten neuen Hits. Resi und Nick, die Radio Fantasy Morgenshow. Euch einen wunderschönen guten Morgen. Gleich geht's weiter mit Tiffany Harris, neue Musik Find Me. Und bevor es losgeht, schauen wir noch gemeinsam aufs Wetter. 7 Grad aktuell am Augsburger Hauptbahnhof, 5 noch in Schwabmünchen. Am Vormittag noch neblig bewölkt und dann die gute Nachricht, es soll die Sonne heute noch rauskommen. 18 Grad sind maximal drin. Und wir schauen noch ganz kurz auf unsere Straßen. Es läuft die neuesten Blitzer Augsburg-Pfersee, Fröbelstraße, dann Augsburg-Stettenstraße und auf der Eindlinger Straße. Schönen guten Morgen euch.

0: Resi und Nick, die Radio Fantasy Morgenshow, immer mit den besten neuen Hits für euren Start in den Donnerstag. Euch einen schönen guten Morgen. 7.17 Uhr haben wir es genau. Und jeden Donnerstag planen wir ja gemeinsam unser Wochenende. Was werde ich am Wochenende machen? Ich hab's vergessen. Was mache ich denn am Wochenende? Ich gehe feiern am Samstag. Oh Gott, ey. Ich hab's gerade wirklich vergessen, um Gottes Willen. Ja, manchmal vergisst man seine Pläne.
1: 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Die Bierzeltsaison ist noch nicht rum. Nee. Die Gersthofer Kirchweih läuft zum Beispiel noch. 75 Jahre Jubiläum. 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Und wer nach dem Wochenende immer noch nicht genug hat, kann am Montag ab 7 Uhr in der Früh zum Maurermontag sich die Most so richtig schmecken lassen. Big Party gibt's am Samstag im Kesselhaus. Rihanna, Drake, Avicii, völlig egal. Eure Lieblings-Throwback-Hits bei der 2010er-Party. Ganz entspannt geht's dann am Sonntag zum Beispiel nach Königsbrunn. Da könnt ihr wie auf der Augsburger Duld auf der alten B17 zum Marktsonntag herumschlendern. 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
17: 7.23 Uhr haben wir es genau. Resionik, die Radio-Fantasy-Morgenshow. Und jetzt euren Start in den Donnerstag. Ein bisschen Power. Sophie and the Giants mit Shut Up and Dance. Eine nice Nummer. Let's go!

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1: 7 Grad in Gessertshausen, 7 auch am Augsburger Rathausplatz. Und Markus, aktuell ja noch sehr neblig. Wird's denn besser am Tag?
2: Auf jeden Fall. Also den Nebel müssen wir ein bisschen abwarten. Hier und da auch auf den Straßen ein bisschen arg neblig. Also das ist natürlich jetzt auch die Herbstzeit. Ansonsten erst noch bewölkt, später sonniger und schön trocken. Perfekt für die Gersthofer Kirch, weil wer Bock hat, da noch hinzugehen. Maxi-Werte liegen heute bei 18 Grad.
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2: Ganz genau, 7:30 haben wir es. Euch einen schönen guten Morgen. Ein Feierabendbierchen am Bahnsteig oder eins für den Weg zum Bundesligaspiel. Auf sämtlichen Bahnhöfen in Deutschland ist das seit Mitternacht verboten. Bundesweit gilt ja jetzt eben an allen rund 5700 Bahnhöfen ein Alkoholverbot. Die Bahn will die Bahnhöfe so sicherer und sauberer machen. Wer dagegen verstößt, muss im schlimmsten Fall mit einem Hausverbot rechnen.
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2: Wir sind ja in dieser Woche mit einer guten Nachricht aus dem Bahnverkehr gestartet, dass zwischen Augsburg und München die Pendlerzüge erstmal erhalten bleiben. Allerdings kommt es dann doch noch dicke, denn schon im Herbst 2027 stehen massive Bauarbeiten an. Die Strecke zwischen Augsburg und Olching wird nämlich gesperrt. Die Züge fahren dann ohne Halt nach Pasing durch. Ihr müsst also auf Busse umsteigen. Auf der A8 bei Burgau hat ein Lastwagen nach einem geplatzten Reifen 1440 Kisten Bier verloren. Die Flaschen sind größtenteils im Grünstreifen neben der Fahrbahn gelandet. Der Schaden liegt bei gut 100.000 Euro. Feuerwehr und Autobahnmeisterei mussten großflächig aufräumen. Die gute Nachricht, der LKW-Fahrer ist unverletzt geblieben. Und das geht gerade viral. Eine neue Challenge auf TikTok sorgt für jede Menge Lacher. Und zwar die Reverse Sound Challenge. Das Spiel ist relativ simpel. Ihr sprecht ein Wort ein und spielt es rückwärts ab. Und euer Gegenüber muss dann versuchen, genau diesen verrückten Rückwärtssound nachzusprechen. Wird dann die Aufnahme wieder umgedreht, dann sollte man eigentlich das normal gesprochene Wort hören. So wie hier.
3: Spielplatz.
4: Handyhülle.
3: Handyhülle. 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
1: Um 7.32 Uhr bei uns immer die wichtigsten Verkehrsmeldungen zuerst. Die gute Nachricht, es läuft. Und dann die neuesten Blitze. Einmal Augsburg auf der Karlstraße, Augsburg-Fröbelstraße. Und dann werde ich jetzt gerade noch angerufen. Radio Fantasy, hallo?
5: Ja, hallo, guten Morgen.
1: Morgen.
5: Ich wollte einen Blitzer melden.
1: Ja, wo steht der?
5: Berliner Allee, Schlachthof. Mobile Blitzer.
1: Okay, danke dir, Mensch.
5: Jo, bitte.
1: Ciao.
5: Ciao, schönen Tag noch.
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0: Cool.

0: 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Heute Thema der Show: Saufen AD. Ausrufezeichen oder doch eher Fragezeichen?
1: Also ich finde es mega gut, weil wenn Kinder das sehen, wenn Kindern das vorgelebt wird, dann machen die das auch. Und wenn die es einfach nicht sehen, dann werden die es nicht machen.
0: Wir haben es ja auch gerade in den News gehört mit Markus. Heute startet ja das Alkoholkonsumverbot an allen deutschen Bahnhöfen. Der Witz an der Sache ist, am Bahnhof selbst ist es natürlich verboten zu trinken, aber im Zug ist es dann wieder erlaubt. Und wenn man am Bahnhof erwischt wird, bekommt man einen Platzverweis oder ein Hausverbot als Strafe. Und ich will eure Meinung wissen. Antonia aus Augsburg hat sich gerade noch

0: reingemeldet, richtig cool. Funktioniert es überhaupt? Deswegen ja Alkohol, also deswegen das Ausrufezeichen oder das Fragezeichen.
1: Ich glaube nicht, dass das wirklich funktionieren wird. Die werden halt so sagen, so hey, gib mir den Alkohol und dann schmeißen die den weg. Aber ich glaube, die werden dann halt trotzdem weitermachen. Das ist genauso wie mit den braunen Tüten in Amerika. Es ist halt, jeder weiß, da drin ist der Alkohol und dann bringt es halt auch so semi viel.
0: Stimmt, daran habe ich noch gar nicht gedacht. Was ist denn eure Meinung? Ruft gerne an 0821 50 und 5 mal die 7. Ihr könnt einfach auch nur ein Ragebait machen, einfach nur losschreien und haten. Ich will eure Meinung wissen. Alkoholkonsumverbot an allen deutschen Bahnhöfen, das macht schon was mit einem. Jetzt für euch The Bowser, Magnetic, Radio Fantasy, immer die besten neuen Hits. Schönen guten Morgen euch.

0: 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Gleich geht's weiter mit Shaboozy und Mai Smith. Kommt richtig gut bei euch an. Und bevor es losgeht, schauen wir noch gemeinsam aufs Wetter. Aktuell 7 Grad am Augsburger Hauptbahnhof. 7 Grad haben wir es in Affing. Am Vormittag noch neblig, bewölkt und dann die gute Nachricht, die Sonne soll noch rauskommen. Maximal 18 Grad sind heute drin. Und wir schauen noch gemeinsam auf unsere Straßen. Es läuft und die neuesten Blitzer. Einmal Augsburg-Fröbelstraße, dann auf der Karlstraße und ganz neu Berliner Allee, Höhe Schlachthof. Damit ihr Bescheid wisst.
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0: euren Start in den Donnerstag. Sombre mit Homewrecker. Immer die besten neuen Hits. Resi und Nick, die Radio Fantasy Morgenshow. Sombre ist schon ein richtig nicer Künstler. Jeden Donnerstag planen wir ja gemeinsam unser Wochenende. Deswegen seid ihr ready.
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2: Ja, da steppt der Bär.
1: Heute drehen wir richtig durch.
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1: Bist du bereit für die...
3: Papa Patrick, geht's eigentlich noch?
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9: 7.57 Uhr haben wir es. Guten Morgen.
10: Katy Perry. 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
1: 6 Grad in Aichach, 7 am Augsburger Hauptbahnhof. Und heute am Tag noch, Markus, kommt die Sonne raus?
2: Am Nachmittag auf jeden Fall. Bis dahin müssen wir uns ein bisschen gedulden. Maxi-Werte liegen dann heute bei 18 Grad.
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2: Um 8 Uhr einen schönen guten Morgen. An allen deutschen Bahnhöfen gilt jetzt von heute an ein Alkoholverbot. Das bedeutet, dass auf den Bahnsteigen oder auch in den Wartehallen

0: kein Alkohol mehr getrunken werden darf. So ein Verbot gab es ja schon an einigen großen Bahnhöfen. Jetzt wird es eben auf alle ausgeweitet. Die Deutsche Bahn will nach eigenen Angaben so für mehr Sicherheit und Sauberkeit sorgen.
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0: Im westlichen Landkreis Augsburg geht es ab heute rund. Die Bundeswehr kommt nämlich. Über das Landratsamt lässt sie ausrichten, dass sie bis Sonntag im Bereich Altenmünster und Zusmarshausen Übungen durchführt. Es wird also geraten, sich von den Truppeneinrichtungen fernzuhalten. Etwaige Übungsschäden und auch liegen gebliebene militärische Sprengmittel sind dann unverzüglich der Polizei zu melden. Und das geht gerade viral. Influencerinnen auf TikTok thematisieren immer mehr ihre Einsamkeit. Unter dem Hashtag einsam wird deutlich, dass viele Follower nicht gleich echte Freunde bedeuten. Das wusste man aber eigentlich schon, spürt es wahrscheinlich jetzt aber umso mehr. Die Plattform schafft eine Illusion von Nähe. Viele Nutzer berichten nämlich, dass der digitale Austausch den persönlichen Kontakt jetzt ersetzt hat. Und das beäugen auch so einige Influencerinnen ziemlich selbstkritisch. Sie zeigen nämlich, dass die Einsamkeit trotz großer Reichweite bestehen bleibt. Was würden wir empfehlen, Toni? Wir würden sagen, Mädels, geht's einfach mal wieder mal raus, trefft euch mit. Es gibt tatsächlich Freundinnen, ja, geht in einen Café und erlebt mal wieder was, was draußen stattfindet.
2: Oder vielleicht ins Kino. Ich bin ein Kinoliebhaber, ist auch schön.
0: Auch möglich, ja, gibt ja ständig neue Kinofilme. Also es gibt genug draußen, was Spaß macht.
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2: Um 8.01 Uhr bei uns immer die wichtigsten Verkehrsmeldungen. Zuerst die gute Nachricht, es läuft und die neuesten Blitzer. Einmal Augsburg-Bobinger Straße von Kobrisstraße und Berliner Allee Höhe Schlachthof. Und wenn ihr noch was entdeckt habt, dann gerne anrufen oder schickt eine WhatsApp vorbei.
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2: Die beiden sind nächste Woche wieder für euch am Start. Heute am Donnerstag mit mir, Toni. Natürlich einen wunderschönen guten Morgen euch. Und gleich ist es wieder soweit. Wir schicken euch immer noch for free in die Therme Erding plus Sauna. Ihr könnt noch jemanden mitnehmen. Und der Highscore bei Stadtland Fantasy liegt aktuell bei 6 Punkten. Könnt ihr den schlagen? Um 10 nach 8 die nächste Runde nach 2 Hits am Stück. Ich bin gespannt.
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1: Mittlerweile Runde Nummer 4. Der Gewinner von euch in dieser Woche geht for free in die Therme Erding. Also alles kostenlos. Plus Sauna. Und der nächste Kandidat, Dominik aus Schwabmünchen. Wie geht's dir?
2: Mir geht's gut.
1: Was gefällt dir denn eigentlich an der Therme?
2: Das Entspannen und zum Beispiel auch die Rutschen sind auch toll.
1: Wen würdest du denn mitnehmen?
2: Meine Freundin.
1: Das ist ja süß.
2: Ja.
1: Dann schmeiße ich jetzt den Zufallsgenerator an und der sagt uns, mit welchem Buchstaben wir zocken.
2: Okay.
3: F.
1: Der Buchstabe F wie Fantasy. Der Countdown startet, sobald ich dir die allererste Kategorie nenne. Eine Stadt mit F.
2: Frankfurt.
1: Ein Land.
2: Finnland.
1: Das sollte man beim ersten Date nicht sagen.
2: Weiter.
1: Früher war

0: Du hübscher zum Beispiel. Ein Radio-Fantasy-Sänger.
1: Boah, weiter.
0: Etwas, das man betrunken macht.
1: Fahren.
0: Etwas, das man im Kühlschrank findet.
1: Fisch.
0: Ein schlechtes Geschenk.
1: Feder.
0: Damit sind die 30 Sekunden rum und ich zähle 1, 2, 3, 4, 5 Antworten.
1: Ja.
0: Schade, aber fahren, also betrunken, das haben wir alle überhört.
1: Ja, mir ist nicht eingefallen.
0: Wer schafft es, die 6 Punkte zu schlagen? Es geht für euch for free in die Therme Erding plus Sauna. Jetzt anmelden, fantasy.de.
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Coldplay, finde ich, muss einfach immer sein. High Power, immer die besten neuen Hits. Resionik, die Radio Fantasy Morgenshow am Donnerstag. Und gleich habe ich für euch neue Musik in der Playlist von Miley Cyrus, Bass Persuades, ganz, ganz neu. Bevor es losgeht, wir schauen noch gemeinsam aufs Wetter. 7 Grad aktuell am Augsburger Hauptbahnhof, 7 in Mehring. Am Vormittag neblig, bewölkt bleibt es. Am Nachmittag soll die Sonne noch rauskommen, das ist die gute Nachricht. Maximal 18 Grad sind heute drin. Und wir checken noch gemeinsam unsere Straßen. Es läuft, die neuesten Blitze, Augsburg, Kurt-Schumacher Straße, Bobinger Straße und auch von Kobris Straße, damit ihr Bescheid wisst.

0: Immer die besten neuen Hits für euren Start in den Donnerstag. Resi und Nick, die Radio Fantasy Morgenshow. Und heute Thema der Show: Saufen AD mit Ausrufezeichen oder doch eher Fragezeichen. Ich will eure Meinung heute wissen. Heute startet ja das Alkoholkonsumverbot an allen deutschen Bahnhöfen. Heißt keine offene Bierflasche mehr in der Hand und kein Trinken auf dem Bahnhofsgelände. Und die Panayotta aus Augsburg hat sich noch reingemeldet. Richtig cool. Wie findest du denn das?
1: Also ich finde es gut, weil teilweise wir Frauen auch nachts Angst haben, wirklich rauszugehen, sei es am Hauptbahnhof. Weil viele Menschen, die Alkohol trinken, fangen an, aggressiv zu werden oder zu pöbeln. Und es ist halt einfach kein schönes Gefühl, vor allem wenn man mit Kindern unterwegs ist, dass man solchen Menschen, sage ich mal, in so einem Zustand halt einfach begegnet.
0: Das Ding ist ja auch, dass auf dem Bahnhofsgelände ist es nicht erlaubt zu trinken, aber im Zug dann irgendwie schon. Was ist das denn?
1: Ich finde es tatsächlich Schwachsinn, dass in den Zügen teilweise Alkohol ausgeschenkt wird bzw. verkauft wird. Das ist einfach ein kompletter Widerspruch in sich. Also sie wollen zwar ein Alkoholverbot durchführen, aber verkaufen gleichzeitig Alkohol. Das macht für mich irgendwie

0: gar keinen Sinn.
1: Ja, für mich macht das auch keinen Sinn irgendwie. Naja, was haltet ihr von dem Alkoholkonsumverbot an unseren Bahnhöfen? 0821 50 und 5 mal die 7. Ihr könnt auch einfach nur ragebaiten, ist vollkommen wurscht.
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1: 8.24 Uhr haben wir es genau. Guten Morgen.
3: Robin Schulz, Topic und Oaks. 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
1: 6 Grad in Eichach, 7 am Augsburger Hauptbahnhof. Und Markus, es sieht aktuell nicht danach aus, aber kommt die Sonne noch raus?
2: Ja, im Moment noch ein bisschen neblig, aber ist nicht so dramatisch. Das geht dann zwar erst noch in Bewölkung über, aber es lockert sich dann auch auf. Der Nachmittag dann schon deutlich sonniger bei Maxi-Werten um 18 Grad.
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2: Ganz genau, 8.30 Uhr haben wir's. Ein Feierabendbier am Bahnsteig oder eins für den Weg zum Bundesligaspiel. Auf sämtlichen Bahnhöfen in Deutschland ist das seit Mitternacht verboten. Bundesweit gilt jetzt also an allen rund 5.700 Bahnhöfen ein Alkoholverbot. Die Bahn will die Bahnhöfe so sicherer und auch sauberer machen. Wer dagegen verstößt, muss im schlimmsten Fall mit einem Hausverbot rechnen.
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2: Wir sind ja in diese Woche mit einer guten Nachricht aus dem Bahnverkehr gestartet, dass zwischen Augsburg und München die Pendlerzüge erstmal erhalten bleiben. Allerdings kommt es dann doch noch dicke, denn schon im Herbst 2027 stehen massive Bauarbeiten an. Die Strecke zwischen Augsburg und Olching wird nämlich gesperrt. Die Züge fahren dann ohne Halt nach Pasing durch. Ihr müsst also auf Busse umsteigen. Auf der A8 bei Burgau hat ein Lastwagen nach einem Reifenplatzer 1440 Kisten Bier verloren. Die Flaschen sind dann direkt im Grünstreifen neben der Fahrbahn gelandet. Der Schaden liegt bei über 100.000 Euro. Feuerwehr und Autobahnmeisterei mussten großflächig aufräumen. Der LKW-Fahrer ist dabei aber unverletzt geblieben. Und das geht gerade viral. Eine neue Challenge auf TikTok sorgt für eine Menge Lacher. Und zwar die Reverse Sound Challenge. Das Spiel ist ziemlich simpel. Ihr sprecht also ein Wort ein, also nehmt das auf, spielt's dann rückwärts ab. Euer Gegenüber muss dann versuchen, eben genau diesen Rückwärts-Kauderwelsch nachzusprechen und dann das Ganze wieder vorwärts gespielt, sollte dann im Grunde auch genau das Originalwort ergeben.
3: Spielplatz.
4: 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Spielplatz. 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
3: Hülle. Handyhülle.
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1: Bei uns immer die wichtigsten Verkehrsmeldungen zuerst. Die gute Nachricht, es läuft und die neuesten Blitzer. Einmal Augsburg, Kurt-Schumacher-Straße, Bobinger-Straße und dann Berliner Allee, Höhe Schlachthof. Und wenn ihr noch was entdeckt habt, dann gerne anrufen oder schickt eine WhatsApp vorbei.
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0: für euren Start in den Donnerstag immer die besten neuen Hits. Resi und Nick, die Radio Fantasy Morgenshow. Heute Thema der Show: Saufen AD. Ausrufezeichen oder doch eher Fragezeichen?
1: Also ich finde es mega gut, weil wenn Kinder das sehen, wenn Kindern das vorgelebt wird, dann machen die das auch. Und wenn die es einfach nicht sehen, dann werden die es nicht machen.
0: Ich möchte heute eure Meinung wissen. Heute startet ja das Alkoholkonsumverbot an allen deutschen Bahnhöfen. Ich finde aber schon, der Witz ist, am Bahnhof selbst ist es verboten zu trinken, aber im Zug dann wieder erlaubt. Also wenn man erwischt wird, rein theoretisch kann man schnell in den Zug reinhüpfen und dann ist es wieder legal. So, funktioniert es überhaupt dann, dieses Alkoholverbot? Antoni aus Augsburg hat sich noch reingemeldet. Richtig cool. Deine Meinung, funktioniert das überhaupt?
1: Ich glaube nicht, dass das wirklich funktionieren wird. Die werden halt so sagen, so, hey, gib mir den Alkohol und dann schmeißen die den weg. Aber ich glaube, die werden dann halt trotzdem weitermachen. Das ist genauso wie mit den braunen Tüten in Amerika. Es ist halt, jeder weiß, da drin ist der Alkohol. Und dann bringt es halt auch so semi viel.
0: Stimmt, daran habe ich noch gar nicht gedacht. Amerika mit den braunen Tüten. Ja, ist auch schon lustig am Augsburger Hauptbahnhof, wenn dann alle mit so braunen Tüten rumlaufen würden. Da ist mein Humor. Was haltet ihr von dem Alkoholkonsumverbot an unseren Bahnhöfen? Eure Meinung 0821 50 und 5 mal die 7. Einfach anrufen wie die Antonia oder eine WhatsApp schicken. Und jetzt Nico Santos mit Why Don't You Stay. Kommt richtig gut bei euch an. 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

Nico Santos für euren Start in den Donnerstag. Resi und Nick, die Radio Fantasy Morgenshow. Gleich für euch Leonie mit Simple Life. Und bevor es losgeht, schauen wir noch gemeinsam aufs Wetter. 8 Grad mittlerweile am Augsburger Hauptbahnhof, 8 in Odelshausen, heute am Vormittag neblig, bewölkt. Und dann die gute Nachricht, am Nachmittag soll noch die Sonne ein bisschen rauskommen und es wird wärmer. 18 Grad sind heute drin und wir schauen noch gemeinsam auf unsere Straßen. Es läuft der normale Berufsverkehr, die neuesten Blitzer, Augsburg-Kurt-Schumacher-Straße, Bobinger-Straße und Berliner Allee, Höhe Schlachthof, damit ihr natürlich Bescheid wisst.

0: Immer die besten neuen Hits für euren Start in den Donnerstag. Resi und Nick, die Radio Fantasy Morgenshow. Gleich um 9 Uhr geht's weiter mit Viola und unserem Radio-Fantasy-Hit-Vormittag. Und jeden Donnerstag, ihr wisst ja Bescheid, planen wir gemeinsam unser Wochenende. Was steht denn eigentlich so an?
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0: 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Guten Morgen.
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3: Ja, Markus, wie Sie sehen Sie nix, ne? Ganz schön viel Nebel. Aktuell ja. Bei 8 Grad am Augsburger Hauptbahnhof. 8 Grad ebenfalls in Bad Wörishofen. Geht der weg oder bleibt der da?
4: Du, der geht tatsächlich weg. Es löst sich halt natürlich im Laufe des Tages auf. Es ist immer dann natürlich auch unterschiedlich, in welche Region was sind, wo es schneller geht, wo es manchmal vielleicht auch gar nicht geht. Aber dann wird es dann auch sonniger bei Maxi-Werten um 18 Grad.
3: 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Jetzt in 60 Sekunden alles, was an diesem Donnerstagvormittag wichtig ist, mit Markus.
4: Ganz genau um 9 Uhr. An allen deutschen Bahnhöfen gilt von heute an ein Alkoholverbot. Das bedeutet, dass auf den Bahnsteigen oder auch in den Wartehallen kein Alkohol mehr getrunken werden darf. Die Deutsche Bahn will so für mehr Sicherheit und Sauberkeit sorgen.
3: Aber dann in den Zügen.
4: Ja gut, ist es wie es ist. Ne? Heute Nacht hat in Augsburg Kriegshaber eine Spielekonsole in einer Wohnung plötzlich Feuer gefangen. Der Alarm des Rauchmelders hat den Bewohner noch rechtzeitig geweckt, sodass der nämlich die Feuerwehr alarmieren konnte.

0: Und Umweltschützer suchen gerade den Vogel des Jahres Viola, der nämlich stärker ins Bewusstsein gerückt und geschützt werden soll. Bis 11 Uhr kann jeder jetzt noch über die 5 Kandidatenvögel abstimmen. Zur Auswahl stehen zum Beispiel die Mehlschwalbe, der Trauerschnäpper und auch die Wasseramsel.
1: Ich finde ja, wir sollten mit den Tauben auch lieber sein.
0: Naja, die gibt's aber noch sehr häufig.
1: Ich merke, ich habe dich voll überzeugt.
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1: Ein Servus auf die Straßen, bei uns immer die wichtigsten Verkehrsmeldungen. Zuerst Vorsicht A99 zwischen dem Dreieck München-Eschenried und dem Dreieck München-Allach, ein Unfall mit mehreren Fahrzeugen. Bitte eine Rettungsgasse bilden, A99 Richtung München. Dann A8 München-Stuttgart zwischen Adelsried und Zusmarshausen in beiden Richtungen, dichter Nebel, bitte vorsichtig fahren. Die neuesten Blitzer in Augsburg auf der Kurt-Schumacher-Straße, auf der Bobinger, dann auf der Von-Kobre-Straße. Sie stehen auf der Berliner Allee-Höhe Schlachthof, auf der Karlstraße, eigentlich wie gestern stadteinwärts. Nur dieses Mal steht ein rotes Auto am Hang. Vorsicht da.
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1: Und hier ist Viola. Hallo Welt. Ich bin immer noch hier hustend und heiser unterwegs. Es ist besser, ne? Letzte Woche konnte ich ja gar nicht reden. Das ist echt blöd. Jetzt geht's schon. Ich hoffe, euch geht's gut. Ihr haltet gut durch. Ihr seid schon wieder gesund. Für alle, die noch mit mir leiden und krank sind, gute Besserung. Jetzt 3 Hits am Stück von uns. Der Hitvormittag jeden Tag mit der meisten Musik.
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0: einer freundlichen Frage. Du als richtiger Mann mit Hormonen und so weiter. Würdest du lieber zur Luftwaffel oder zur Margarine?
1: Margarine.
0: Warum?
1: Ja, das Meer ist schön. Deswegen.
0: Findest du einen Margarine-Offizier sexy?
2: Wenn er geil aussieht, ja. Uniformen sind immer sexy.
0: Was macht denn so ein Margarine-Offizier?
2: Halt der Kapitän, der macht halt immer an dem Rad rum.
0: Der dreht und dreht und dreht, bis alles schön strichfest ist.
2: Ja.
0: Damit zurück ins Sendestudio.
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1: Der Hit-Vormittag mit der meisten Musik und jetzt mit Another. Und die sind gerade auf Tour, aber relativ weit weg. Ne? Niederlande, USA, Indien, Mexiko. Wir haben sie hier für euch mit Talk to You.

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25: 9:30. 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

0: in Odelshausen 18 Grad, die Maxi-Werte. Morgen ähnlich wie heute auch ein paar Wolken, aber schön warm bei bis zu 20 Grad.
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0: Ein Servus auf die Straßen. Bei uns immer die wichtigsten Verkehrsmeldungen. Zuerst Vorsicht A99 Eschenrieder Spange Richtung München. Zwischen dem Dreieck München-Eschenried und dem Dreieck München-Alach sind mehrere Fahrzeuge ineinander gekracht. Bitte eine Rettungsgasse bilden und langsam ranfahren. A8 München-Stuttgart insgesamt sehr neblig. Bitte vorsichtig fahren. Und ein toter Fuchs auf der B31 Lindau Richtung Friedrichshafen zwischen Sigmarszell und Kressbronn. Die neuesten Blitzer. Da erwischen sie euch in Augsburg auf der Kurt-Schumacher-Straße, auf der Bobinger Straße, auf der von Kobris und ganz typisch Berliner Allee Höhe Schlachthof.
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0: Auch in der Arbeit spielen wir euch die neuen Hits. Hier ist der heutige Powerhit fürs Büro. 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
1: Der Hitvormittag mit der meisten Musik und jetzt quasi mit dem Anti-Durchhänger-Hit. Immer um kurz nach 9:30. Denn der Powerhit hilft nochmal besonders tiefst am Schreibtisch sofort zu überwinden. Wir wissen ja, Musik hat Einfluss aufs Gehirn, kann die Konzentration steigern, kann uns beruhigen. Und ja, das ist genau das Richtige. Jetzt für euch von You Not Us, Flipside, das ist Radio Fantasy. 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

0: Ja, normalerweise spielen wir die neuen Hits auf Radio Fantasy. Aber jeden Tag, immer um Viertel vor, der Throwback-Hit der Stunde.
1: Und der katapultiert uns ins Jahr 2015, als Mindestlohn und Mietpreisbremse eingeführt wurden und Fuck You Goethe 2 in den Kinos lief. Damals kam auch Intoxicated von Martin Solveig raus. Und

Das war der Throwback-Hit der Stunde. Immer um 15:45 auf Radio Fantasy. 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
15: Es ist kurz vor 10.
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1: 9 Grad am Augsburger Hauptbahnhof, 9 Grad in Schwabmünchen. Markus, da wird es ja plötzlich fast schon sonnig hier.
2: Ja, und mit der Sonne wird es vor allem auch noch richtig warm. Die Maxi-Werte liegen nämlich heute Nachmittag bei 18 Grad. Also heute auf jeden Fall was draußen machen. Vielleicht Käffchen am Nachmittag mit der Freundin oder mit dem besten Kumpel. Na, sowas passt.
1: Oder mit dem Kollegen, Markus.
2: Kann ja auch sein, muss ja nicht.
1: 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Hey, jetzt in 60 Sekunden alles, was an diesem Donnerstagvormittag wichtig ist, mit Markus.
2: Ganz genau um 10 Uhr. Ein Feierabendbier am Bahnsteig oder eins für den Weg zum Bundesligaspiel. Auf sämtlichen Bahnhöfen in Deutschland ist das eben seit Mitternacht verboten. Bundesweit gilt jetzt an allen rund 5.700 Bahnhöfen ein Alkoholverbot. Auf der A8 bei Burgau im Kreis Günzburg hat ein Lastwagen jetzt nach einem geplatzten Reifen 1440 Kisten Bier verloren.
1: Oh,
2: die Flaschen ja sind im Grünstreifen neben der Fahrbahn gelandet. Der Schaden liegt bei über 100.000 Euro. Und Kartoffeln werden deutlich teurer. Im September waren es nämlich 11,3% mehr als im Vorjahresmonat. Grund ist da die schlechte Ernte. Wegen Dürre und kleinerer Anbauflächen sind in diesem Jahr nur 10,4 Millionen Tonnen Kartoffeln eingebracht worden. Das ist rund ein Viertel weniger als im Vorjahr.
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1: Ein Servus auf die Straßen bei uns. Immer die wichtigsten Verkehrsmeldungen. Zuerst Vorsicht A99 Eschenrieder Spange. Zwischen dem Dreieck München-Eschenried und dem Dreieck München-Allach. Unfall mit mehreren Fahrzeugen. Immer noch die Rettungsgasse bilden. Das Ganze fahrt Richtung München. A8 München-Stuttgart in beiden Richtungen. Immer noch dichter Nebel hier. Wenn es geht, vorsichtig fahren. Die neuesten Blitzer, da erwischen sie euch in Augsburg auf der Kurt-Schumacher-Straße, auf der Bobinger-Straße und auf der von Kobritz-Straße, Berliner Allee, Schlachthof. Und Marem hat angerufen, vielen Dank dir fürs Melden der Blitzer in Königsbrunn auf der Landsberger Straße, Höhe Tankstelle beidseitig.
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1: Und hier ist Viola. Hallo Welt. Wir starten, wie ihr das kennt, mit 3 Hits am Stück in den Hitvormittag mit der meisten Musik. So schön klingt das hier bei uns mit Martin Garrix und Repeated.
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0: Jeden Tag mit der meisten Musik und jetzt mit Jack Dean. Und der 26-jährige Newcomer aus England ist gerade dran, so an seinem internationalen Durchbruch. Und das bringt natürlich viel Stress und Arbeit mit sich. Er hat in einem Interview jetzt verraten, wie da auch sein aktueller Hit Mercy zustande kam.
1: I wrote Mercy at a time when I was really trying to figure out how to balance my life in the studio, writing music, and my life outside the studio with my friends, family and girlfriend.
0: Also er war extrem eingespannt und hat dann eben versucht, seine Arbeit irgendwie mit seinen Beziehungen zu Familie, Freunden und Freundinnen unter einen Hut zu bringen, mit der Bitte, habt ein wenig Nachsicht mit mir, bis ich mich daran gewöhnt habe, also ein wenig Mercy. Und so heißt er, sein aktueller Hit, hier ist er, Jack Dean, auf Radio Fantasy, immer die besten neuen Hits.

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1: Wenn aus Schulfreunden Musiker werden, dann kann was Großartiges dabei rauskommen. The Bowser sind im Oktober übrigens in Berlin und Köln, aber ist ja ganz schön weit weg. Deshalb jetzt hier für euch mit Magnetic. Der Hitvormittag, jeden Tag mit der meisten Musik.

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1: Nämlich in Augsburg und im Fantasyland. Aktuell bei 9 Grad am Augsburger Hauptbahnhof, 8 Grad in Odelshausen, 18 Grad die Maxi-Werte. Morgen ähnlich wie heute auch ein paar Wolken, aber schön warm bei bis zu 20 Grad.
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1: Ein Servus auf die Straßen. Bei uns immer die wichtigsten Verkehrsmeldungen zuerst. A8 München-Stuttgart. Immer noch teils dichter Nebel. Hier vorsichtig fahren. Die neuesten Blitzer. Da habe ich eine Nachricht via WhatsApp bekommen von Fantasy-Hörer Frank. Sie blitzen schon wieder auf der Karlstraße stadteinwärts. Gestern war es ja, glaube ich, noch ein blauer Kleintransporter. Heute steht da ein roter Bus. Außerdem erwischen sie euch in Augsburg auf der Eindlinger Straße, auf der Fröbelstraße in Pfersee, auf der Stettenstraße, der Kurt-Schumacher, der Bobinger Straße und Königsbrunn, Landsberger Straße, Höhe Tankstelle beidseitig.
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0: Radio Fantasy, hallo. Die KI entwickelt sich rasend schnell, dazu jetzt mehr im Radio Fantasy KI-Tipp. Und dann sofort Loy mit David Puentes und Golden Summer.
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2: Ist euch eigentlich bewusst, wie schnell sich KI entwickelt? Vor ein paar Jahren konnte KI nur ganz kurze Fragen beantworten. Heute kannst du komplette Dokumente hochladen, zum Beispiel Verträge, Berichte oder lange PDFs. Die KI liest sie in Sekunden und sagt dir, das sind die wichtigsten Punkte. Tools wie ChatGPT, Claude oder Gemini können dabei hunderte Seiten berücksichtigen. Das spart wirklich enorm Zeit beim Lesen komplizierter Texte. Und du kannst ja auch mal auf die Live-Funktion so einer KI gehen, dann kannst du mit ihr auch wirklich live diskutieren. Das ist krass.
1: KI? AI? Ey, so geht das. 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
1: Der Throwback-Hit katapultiert euch natürlich zurück in eine Zeit, in der ihr ganz bestimmte Erinnerungen mit dem Hit verbindet. Ich bin gespannt, welche Erinnerungen dieser hier auslöst. Avicii mit Hey Brother, euer Throwback-Hit der Stunde, jetzt mit Radio Fantasy.

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20: Es ist kurz vor 11.
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20: Ja, Markus, es ist okay, würde ich sagen, das Wetter. Ne? 12 Grad am Augsburger Hauptbahnhof, 12 Grad auch in Kempten. Ist nicht mehr ganz so neblig immerhin.
21: Ja, und abgesehen davon sieht es doch trotzdem relativ freundlich aus. Das wird aber auch noch im Laufe des Tages. Die Sonne schafft es dann hier und da mal durch und dann haben wir es auch echt schön und vor allem warm nochmal. 18 Grad heute, die Maxi-Werte.
20: 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Jetzt in 60 Sekunden alles, was an diesem Donnerstagvormittag wichtig ist mit Markus.
21: Genau um 11 Uhr. An allen deutschen Bahnhöfen gilt von heute an ein Alkoholverbot. Das bedeutet, dass auf den Bahnsteigen oder auch in den Wartehallen kein Alkohol mehr getrunken werden darf. Die Deutsche Bahn will so für mehr Sicherheit und Sauberkeit sorgen. Heute Nacht hat in Augsburg-Rixhaber eine Spielekonsole in einer Wohnung plötzlich Feuer gefangen. Der Alarm des Rauchmelders hat den Bewohner aber jetzt noch rechtzeitig geweckt und somit auch gerettet, sodass nämlich eher die Feuerwehr alarmieren konnte. Und Umweltschützer suchen im Moment den Vogel des Jahres, der nämlich stärker ins Bewusstsein gerückt und auch geschützt werden soll. Jeder kann jetzt noch über die 5 Kandidatenvögel abstimmen. Zur Auswahl stehen zum Beispiel die Mehlschwalbe, der Trauerschnäpper und auch die Wasseramsel.
20: Habe ich noch nie gehört. Trauerschnäpper. Süß.
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20: Ein Servus auf die Straßen, bei uns immer die wichtigsten Verkehrsmeldungen. Zuerst A96 Richtung München, Höhe Kreuz Memmingen in der Überleitung zur A7. Wegen einer Baustelle geänderte Verkehrsführung, hier langsam ranfahren. Die neuesten Blitzer in Augsburg auf der Eindlinger Straße, auf der Fröbel- und der Stettenstraße, außerdem auf der Karlstraße. Starte einwärts aus einem roten Bus raus. Vielen Dank an Frank fürs Melden. Und in Königsbrunn, Landsberger Straße, Höhe Tankstelle beidseitig. Ein Dankeschön an Melder Marem.
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1: Und hier ist Viola. Hallo Welt. Bevor wir uns gleich von Dani berichten lassen, was wir am Wochenende alles Wundervolles erleben dürfen, hören wir rein in 3 Hits am Stück, denn der Hitvormittag jeden Tag mit der meisten Musik.
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0: Servus, hier ist Dani. Die Bierzeltsaison ist noch nicht rum. Nee. Die Gersthofer Kirchweih läuft zum Beispiel noch. 75 Jahre Jubiläum. Fahrgeschäfte, Steckerfisch und Bierzeltparty mit Habos Festschenke. Heute Geusttag, am Samstag zum Beispiel Brillantfeuerwerk. Und wer nach dem Wochenende immer noch nicht genug hat, kann am Montag ab 7 Uhr in der Früh zum Maurermontag sich die Most so richtig schmecken lassen. Big Party gibt's am Samstag im Kesselhaus. Rihanna, Drake, Avicii, völlig egal. Eure Lieblings-Throwback-Hits bei der 2010er Party. Ganz entspannt geht's dann am Sonntag zum Beispiel nach Königsbrunn. Da könnt ihr wie auf der Augsburger Duld auf der alten B17 zum Marktsonntag herumschlendern. 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
12: 11:30. So wunderschön klingt der Vormittag nur mit uns, mit Nikos Hansos und Classic in 2 Minuten hier auf Radio Fantasy. 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
1: Ja, heute so ein Sonne-Wolken-Mix, aber es wird richtig, richtig warm mit bis zu 18 Grad. Aktuell 13 am Augsburger Hauptbahnhof, 13 in Wörishofen. Morgen nochmal schöner mit bis zu 20 Grad und ebenfalls ein Sonne-Wolken-Wechsel.
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1: Ein Servus auf die Straßen. Bei uns immer die wichtigsten Verkehrsmeldungen. Zuerst Obacht, Kies verloren auf der B12 Buchloe Richtung Kempten. Höhe der Ausfahrt Germeringen. Hier vorsichtig fahren. Und die neuesten Blitze erwischen euch auf der Karlstraße statt einwärts aus einem roten Bus raus. Vielen Dank an Frank fürs Melden via WhatsApp. Dann haben gleich mehrere den Blitzer auf der B2 Richtung Donauwörth gemeldet. Höhe Stettenhofen. Vielen Dank an René und Domi. Und die vielen anderen in Augsburg auf der Einlinger Straße erwischen sie euch. In Pferse auf der Fröbelstraße und Königsbrunn-Landsberger Straße. Höhe Tankstelle beidseitig. Danke an Marim fürs Anrufen.
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darf ab sofort nicht mehr im Bahnhof getrunken werden. Das war großes Thema heute in der Radio Fantasy Morgenshow mit Toni. Und ich glaube, ich finde das gut. Ich kann mich noch erinnern, ich habe mein halbes Jahr in Spanien gelebt, in Barcelona. Und da war es in der Öffentlichkeit insgesamt, also überall auf der Straße auch, verboten, Alkohol zu trinken. Und ja, ich hatte schon das Gefühl, das verhindert so ein bisschen das unnütze Vorglühen vor Partys. Und irgendwie macht es schon einen Unterschied. Radio Fantasy, schönen Donnerstagvormittag.

0: 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Jeden Tag mit der meisten Musik und jetzt mit einem Hit aus eurer Jugend. 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
14: Es ist kurz vor High Noon.
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14: Also wenn der Herbst so ist, wie es gerade im Moment aussieht, dann lässt sich damit wunderbar leben. Bis zum Nachmittag immer wieder Sonne, trotzdem auch ein paar Wolken. An der Seebühne Gersthofen 14, in Meitingen 13 Grad. Morgen knappe 20, ist trocken beim Sonne-Wolken-Mix. Samstag viele Wolken, da regnet es auch immer mal wieder bei höchstens 13 Grad. Hier ist Radio Fantasy, jetzt alles, was an diesem Donnerstagmittag wichtig ist, von Joa.
16: Um 12 Uhr, hallo. Unsere Kliniken schlagen seit Jahren Alarm beim Thema Notaufnahme. Sie wird überrannt von Fällen, die da nicht hingehören. Heute hat der Bundestag beschlossen, die Notfallversorgung neu aufzustellen. Aus Berlin, Tine Klimach.
17: Künftig soll in einer fachlichen Ersteinschätzung telefonisch oder vor Ort festgelegt werden, welche Hilfe jemand braucht. Je nach Dringlichkeit werden dann Patienten in eine Arztpraxis, in eine Notdienstpraxis oder in die Notaufnahme vermittelt, sagte Gesundheitsminister Carsten Lindemann im Bundestag.
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16: Der Aufschrei in der Augsburger Jungkulturellen Stadtgesellschaft ist groß. Mindestens kommendes Jahr fällt das Modular aus. Zuerst hatte die AZ darüber berichtet. Selbst die bisher angedachte abgespeckte Variante des Jugendmusik- und Kulturfestivals kann der Stadtjugendring nicht stemmen. Er kämpft mit leeren Kassen nach zuletzt zu wenig verkauften Tickets bei deutlich gestiegenen Kosten. YouTube will künftig darauf hinweisen, wenn Songs mit KI erstellt oder deutlich verändert wurden. Die Kennzeichnung kommt zuerst beim Musikdienst der Plattform, später auch in der Haupt-App. YouTube nutzt Angaben von Musikpartnern und eigene Erkennungstechnik. Und das geht gerade viral. Nach dem Wiesn-Film werden jetzt ganz viele Komparsen für einen Fußballfilm gesucht. Rund 800 Komparsen sollen es diesmal in Nordrhein-Westfalen sein. Jung und alt, mit oder ohne Schauspielerfahrung. Gedreht wird ab Ende des Monats unter anderem in Köln, Dortmund und Düsseldorf. Bewerben könnt ihr euch online bei Rebellencasting. Für jeden Drehtag winken immerhin 140 Euro Gage. Ein paar User schreiben schon also hin im FCA-Trikot.
14: Rebellencasting wird schon mal auf uns passen. Die Frage ist, ob man da wirklich sportlich sein muss, weil dann wäre ich zumindest raus.
16: Aufpassen.
14: Ja. Aufpassen.
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14: Ohne Moos nichts los und ohne Kies erst recht nicht, deswegen fahrt vorsichtig auf der B12 Buchlohe Richtung Kempen. Bei uns aber die wichtigsten Verkehrsmeldungen zuerst. Da hat ein Laster echt Kies verloren, liegt da ziemlich blöd im Bereich der Ausfahrt von Germeringen rum. Fahrt bitte auf jeden Fall vorsichtig. Die neuesten Blitzer kommen an diesem Donnerstagmittag aus Augsburg-Lechhausen, blitzt auf der Hans-Böckler-Straße stadtauswärts. Bastian hat uns eingemeldet von der B17 Richtung Landsberg bei Königsbrunn Süd. Da blitzen sie von der Brücke runter. Augsburg-Innenstadt, Karlstraße, stadteinwärts aus dem roten Bus. Danke.

0: Dankeschön, Frank, fürs Melden. Und in Augsburg-Lichhausen haben wir gleich nochmal einen auf der Eindlingerstraße.
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2: Bei der Uni gehen wir halt in die Mensa. Ja, in der Mensa gibt es leider nicht so gutes Essen. Aber meistens Nudeln.
0: Geiler Plan. Yes, wir haben die erste Tageshälfte schon fast wieder gewuppt. Ihr connectet euch mit den Kollegen, mit den Uni-Studenten zur gemeinsamen Mittagspause. Oder seid todesmutig, indem ihr sogar den Chef mit dazu einladet. Wir begleiten euch durch die Donnerstags-Siesta. Der Andi hier mit den Wummerbeats vom Getter in 3 Minuten nach Schwergewicht Ray Dalton. Schwergewicht bezieht sich allerdings nur auf seine unglaublich fette Stimme. Ray Dalton, Go The Time.
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0: Motivation verabschiedet sich schon vorab in Richtung Feierabend. Kaffee hält leicht dagegen. Damit ihr den Nachmittag meistert, laufen in der Radio Fantasy Siesta jeden Mittag garantiert die meisten Hits. Seid ihr ready für die nächsten? Wartet in genau eine Minute. Von Senkrechtstarter Somber mit Undressed. 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

0: Schöne Mittagspause am Donnerstag. Hier ist die Siesta.
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0: Da wartet jetzt der Song, der wirklich seit Wochen ganz oben in den Radio Fantasy Charts steht, weil der Track einfach nach Freiheit und nach Urlaubsfeeling at its best klingt. Spanische Jingarassa-Klänge und dazu die DJ-Beats von Topic zusammen mit Becky G. Das ist Sorry Papi.
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26: Wir haben es 12:30.
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26: Nachmittag sieht es mit Sonne gar nicht so übel aus. Dementsprechend steigen die Top-Temperaturen auf bis zu 18 Grad in Augsburg und im ganzen Fantasyland. Morgen sogar 19 in der Spitze. Nur der Samstag, der fällt dann bei um die 13 Grad komplett ins Wasser.
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26: Das läuft und rollt durch diesen Donnerstagmittag ohne Staus, ohne Behinderungen. Die neuesten Blitzer hat uns gemeldet aus Kempten. Es blitzt dort auf der Ludwigstraße. Toni hat uns eingemeldet. Augsburg-Lechhausen, Hans-Böckler-Straße,

0: einwärts. Bastian sagt, auf der B17 stehen sie Richtung Landsberg, bei Königsbrunn Süd und blitzen da von der Brücke runter. Augsburg Innenstadt Karlstraße statt einwärts. Und Augsburg Pferse auf der Fröbelstraße.
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Der Donnerstagmittag hat seinen ganz eigenen Sound, auch in der Radio Fantasy Siesta hört sich das noch viel weniger Stress und mehr Vorfreude an. Vielleicht laufen bei euch schon die Planungen von abends, ein Come Together mit dem besten Kumpel, Kino, essen gehen oder ihr werft einfach den Lazy-Modus an, denn auch nichts tun kann ein ziemlich guter Plan sein. Macht einfach das, worauf ihr Bock habt. Wir sind am Start mit den besten neuen Hits.

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7: Es ist kurz vor 1.
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7: Je weiter wir in den Donnerstagnachmittag gehen, desto mehr macht sich die Sonne breit. Die Temperaturen heute mit ganz viel Glück schon mal bei 17 Grad. Am Flughafen in Augsburg 15, in Kübach 13 Grad. Morgen sogar 20 Grad in der Spitze. Ist trocken bei einem Sonne-Wolken-Mix. Samstag wieder mehr Wolken. Dementsprechend auch immer mal wieder ein paar Regenschauer, die drin sind. Höchstens 13 Grad. Hier ist Radio Fantasy, jetzt alles, was an diesem Donnerstagmittag wichtig ist, von Joa.
10: Um 13 Uhr, hallo. Seit Jahren warten unsere Kliniken auf die Reform der Notfallversorgung. Die Notaufnahmen sind heillos überlastet. Jetzt hat auch der Bundestag erkannt, dass nur Menschen kommen sollen, die wirklich dringend behandelt werden müssen. Gesundheitsminister Linnemann zielt auf bessere Patientensteuerung. Erst zu Hause, dann vor Ort.
11: Grob ein Drittel der Menschen, die die Notaufnahme aufsuchen, sind kein wirklicher Notfall. Kernstück der Reform sind integrierte Notfallzentren, die an vielen Kliniken angedockt werden sollen. Hier kann eine medizinische Ersteinschätzung vorgenommen werden und dann eine angeschlossene Notdienstpraxis oder direkt in die Notaufnahme vermittelt werden.
10: Union, SPD und Grüne stimmten für die Reform, AfD und Linke enthielten sich.
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10: Wahlkampf außerhalb des Wahlkampfs. Der Augsburger Stadtrat Serdar Akin von den Grünen vermietet sich wieder. Bis Ende des Jahres gibt er kostenlos Arbeitskraft und offenes Ohr. Akin sagt, er möchte gemeinnützige Projekte und Menschen unterstützen, die sich in Augsburg engagieren. Die Aktion Rent als Stadtrat führt er zum zweiten Mal durch. Start ist am kommenden Mittwoch, seinem Geburtstag. Im westlichen Landkreis Augsburg geht es seit heute rund. Die Bundeswehr ist unterwegs. Über das Landratsamt lässt sie ausrichten, dass sie bis Sonntag im Bereich Altenmünster und Zusmarshausen Übungen durchführt. Es wird geraten, sich von den Truppeneinrichtungen fernzuhalten. Und diese absurde Situation geht gerade viral. Bei Galeria gibt es Sachen zum Anschauen, aber nicht zum Kaufen. Viral geht zum Beispiel das Spielzeug vom Playmobil, das mit Flatterband abgeschirmt ist. Dazu der Hinweis, dass die Ware vorübergehend nicht verkauft werden darf. Hintergrund ist das laufende Insolvenzverfahren. Da sagen einige Hersteller, die Ware gehört teilweise noch uns. Der Erlös darf nicht in der Insolvenzmasse landen.
7: Ich denke an unser Piratenschiff, was wir uns mal gekauft haben vom Playmobil, das wir immer mit in die Badewanne nehmen und dann du den Captain Jack Sparrow spielst. Ne?
10: Ja, und wenn du damit mein Entchen versenkst.
7: Ja, genau.
10: Jedes Mal.
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7: Es ist 2:01 bei uns, über die wichtigsten Verkehrsmeldungen zuerst. Im Moment läuft es überall, keine Staus, keine Behinderungen. Die neuesten Blitzer stehen auf der B17 Richtung Landsberg bei Königsbrunn Süd von der Brücke runter. Es blitzt auf der B2 Richtung Donauwörth bei Stettenhofen, sagen René und Domi. Augsburg-Lechhausen, Einlingerstraße, Augsburg-Pfersi, Fröbelstraße, Augsburg-Bismarck, Viertel Stettenstraße und in Kempten am Heusring.
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2: Da war es wieder, dieses kleine, verschmitzte Vor-Freitags-Lächeln. Kommt gut im Partout dieses Arbeitstags. Der Andi hier in der Radio Fantasy Siesta am Donnerstag. Während ihr gerade vielleicht schon die Einkaufsliste am Zusammentippen seid, gehen wir mit euch weiter durch den Nachmittag mit den besten neuen Hits von Austies mit Electrified. Und vom Flipchart hechten wir jetzt ganz kurz rüber mit You Not Us zur Seite. Das ist Flipside.
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0: eine Minute und zwei Sekunden bis zum ganz, ganz, ganz, ganz neuen Hit von Kamerad Love Sober. Läuft in der Radio Fantasy Siesta. 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
1: 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Servus, hier ist Dani. Die Bierzelt-Saison ist noch nicht rum. Nee. Die Gersthofer Kirchweih läuft zum Beispiel noch. 75 Jahre Jubiläum. Fahrgeschäfte, Steckerfisch und Bierzelt-Party mit Habos Festschenke. Heute Geusttag, am Samstag zum Beispiel Brillantfeuerwerk. Und wer nach dem Wochenende immer noch nicht genug hat, kann am Montag ab 7 Uhr in der Früh zum Maurermontag sich die Most so richtig schmecken lassen. Big Party gibt's am Samstag im Kesselhaus. Rihanna, Drake, Avicii, völlig egal. Eure Lieblings-Throwback-Hits bei der 2010er Party. Ganz entspannt geht's dann am Sonntag zum Beispiel nach Königsbrunn. Da könnt ihr wie auf der Augsburger Duld auf der alten B17 zum Marktsonntag herumschlendern. 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

Es gibt einen Song, der hat sowas wie einen Geheimcode in sich. Den verstehen quasi nur Menschen, die irgendwann mal das Seepferdchen gemacht haben. Swim von BTS läuft noch vor zwei. Und noch vor halb packen wir euch in der Radio Fantasy Siesta den ganz frischen Glockenbach rein. Der heißt Collide. Jeden Tag die besten neuen Hits, die meisten davon laufen am Donnerstagmittag in der Radio Fantasy Siesta.

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17: Nachmittag sieht es mit Sonne gar nicht so übel aus. Dementsprechend steigen die Top-Temperaturen auf bis zu 18 Grad in Augsburg und im ganzen Fantasyland. Morgen sogar 19 in der Spitze. Nur der Samstag, der fällt dann bei um die 13 Grad komplett ins Wasser.
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17: 13.31 Uhr bei uns über die wichtigsten Verkehrsmeldungen. Zuerst, wir haben eine Meldung für euch von der B2, wenn ihr Richtung Augsburg fahrt. Zwischen Gersthofen Nord und Gersthofen Mitte. Behinderung durch einen Pannen-LKW. Der blockiert dummerweise. Die Ausfahrt dauert hier also ein bisschen länger. Die neuesten Blitzer habt ihr uns gemeldet aus Augsburg-Kriegshaber, Landvogtstraße. Augsburg-Lechhausen, Kurt-Schumacher-Straße. Mike hat einen gesehen in Königsboden, Königsallee auf Höhe des Kindergartens und Augsburg-Innenstadt, Karlstraße, stadteinwärts.
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0: Aktuelle Gefahrmeldung schnell von der A8, wenn ihr Richtung München fahrt. Vorsicht zwischen Zusmershausen und dem Ratsplatz Streitheimer Forst. Da steht ein kaputtes Fahrzeug auf der rechten Spur in diesem Bereich. Auch Gefahr für und durch Personen auf der Straße. Also brenzlig auf der A8 Richtung München. Gerade zwischen Zusmershausen und dem Rastplatz Streitheimer Forst.
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2: Freundlichen Frage.
3: Ja, worum geht's denn?
2: Du als richtiger Mann mit Hormonen und so weiter.
3: Jetzt kommt's. Okay, fang mal an.
2: Würdest du lieber zur Luftwaffel oder zur Margarine?
3: Margarine.
2: Zur Margarine? Ja. Warum?
3: Ja, das Meer ist schön. Deswegen. Ja.
2: Findest du einen Margarine-Offizier sexy?
4: Wenn er geil aussieht, ja.
5: Uniformen sind immer sexy.
2: Auch beim Margarine-Offizier?
5: So ein Hut, ne? So Matrosen-Style.
2: Was macht denn so ein Margarine-Offizier?
4: Auf dem Schiff sein.
6: Also der leitet, das ist halt der Kapitän, der macht halt immer an dem Rad rum.
2: Der dreht und dreht und dreht, bis alles schön strichfest ist.
6: Ja.
2: Damit zurück ins Sendestudio.
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Viertel vor zwei ist es. Da war doch was. Die Radio Fantasy Siesta hier am frühen Donnerstagnachmittag. Falls ihr euch gerade fühlt, als wäre da vom wilden Affen gebissen worden, kein Wunder, da ist unser nächster Throwback hier dran schuld. Beamt uns zurück nach 2005 zum ersten großen Banger von den Gorillaz. Ja, ist ja schon gut. Hier ist ja deine Banane. Feel good. Die Gorillaz. Brüllt. Ja, Frau.

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6: Donnerstagnachmittag, gleich wird's 2.
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6: Und obwohl es kurz vor 2 ist, erreichen wir die 20 Grad. Nicht so ganz heute, aber 18 mit ein bisschen Glück sind drin, denn die Sonne scheint. An der Seebühne Gersthofen 14, in Meitingen 13 Grad. Morgen auf jeden Fall wärmer, 20 Grad. Der Freitag trocken bei einem Sonne-Wolken-Mix. Samstag wieder mehr Wolken. Da kann es dann auch immer mal wieder regnen tagsüber. 13 Grad, das höchste der Gefühle. 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Jetzt alles, was an diesem Donnerstagnachmittag wichtig ist, kommt von Joab.
8: Um 14 Uhr, hallo. Die größte Notfallreform seit Jahren. Die hat heute der Bundestag beschlossen. Leichte Fälle sollen nicht mehr in den Notaufnahmen landen. Wer wirklich dringend Hilfe benötigt, soll dafür schneller drankommen. Aus Berlin, Tanja Wagner.
9: Wer in die Rettungsstelle gehört und wer nicht, soll künftig verstärkt schon vorab von Ärzten und Leitstellen entschieden werden. Ist der Fall weniger dringend, reiche auch eine Arztpraxis. Rettungsdienste und Kassenärzte warnen. Sie befürchten, dass an ihnen durch die Reform gespart wird und damit auch an den Patienten.
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8: Neuer Großauftrag für Renk. Der Rüstungszulieferer aus Augsburg soll mehr Getriebe für den Kampfpanzer Leopard 2 und weitere Fahrzeuge liefern. Der Auftrag des Panzerherstellers KNDS hat einen Umfang von rund 130 Millionen Euro, teilte das Unternehmen auf einer Branchenmesse in der US-Hauptstadt Washington mit. Die Auslieferung soll 2029 beginnen und 2032 abgeschlossen sein. Schon mal zum Horror vormerken. In genau einem Jahr wird gebaut auf der Megabahn-Pendlerstrecke Augsburg-München. Wie es heißt, wird bis Olching gesperrt. Die Züge fahren ohne Halt durch bis Pasing. Ansonsten Umstieg auf Ersatzbusse. Und das geht gerade viral. Influencerinnen auf TikTok thematisieren Einsamkeit. Unter Hashtag einsam wird deutlich, dass viele Follower nicht gleich echte Freunde bedeuten.
6: Ach nee.
8: Haben sie jetzt entdeckt. Die Plattform schafft nur eine Illusion von Nähe. Viele Nutzer berichten, dass der digitale Austausch den persönlichen Kontakt ersetzt hat. Und das beäugen jetzt einige Influencerinnen selbstkritisch.
6: Skandalös, dass das da niemand gesagt hat. Deswegen auch der Grund, dass wir beide vermutlich nicht auf Insta sind, denn...
8: Dass wir nicht auf TikTok sind, sondern nur auf Insta, weil da sind es ja echte Freunde.
6: Richtig, ja, so war es.
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6: Und weil ihr echte Freunde seid da draußen, gibt's bei uns immer die wichtigsten Verkehrsmeldungen. Zuerst A8 Richtung München wird gebaut zwischen Friedberg und dem Rastplatz Kirchholz. Deswegen ist die rechte Spur noch circa 2 Stunden für euch gesperrt. Dann läuft's wieder wie geschnitten Brot dort.
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6: Da haben wir noch ein paar im Angebot. Augsburg Innenstadt, Karlstraße, stadteinwärts, kurz vor der Kreuzung. Danke, Chris. Augsburg Rixhaber, Landvogtstraße. In der Königsallee oder auf der Königsallee in Königsbrunn blitzt es. Und nochmal einer aus der City Augsburg-Lichhausen, Hans-Böckler-Straße, stadteinwärts. Wenn da noch was dazukommen sollte, Staus, Behinderungen, Blitzer, Abstandsmesser, gerne her. Damit unter 0821 50 5 mal die 7. Es geht auch per WhatsApp.
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6: Ja, und der Donnerstag, da ist doch schon die Woche schon fast gewuppt, oder?
10: Ich bin Nina aus Augsburg und ich freue mich, weil bald Wochenende ist.
6: Yes, geile Pläne habt ihr auf jeden Fall schon mal fürs Wochenende. Jetzt gilt es erstmal noch, den Donnerstagnachmittag zu überstehen. Hier ist der Andi, von mir gibt es jede Menge Motivationssitz für diese Challenge. Kygo und One Republic mit Chasing Paradise, auf dem Weg dorthin Taylor Swift und auf der Stelle Loy mit David Puentes.

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Kennt ihr das? Die Radio Fantasy Siesta hier am Donnerstag. Manchmal läuft nach außen eigentlich alles ganz normal. Man geht seinem Alltag nach, trifft Leute, man lacht, man macht sein Ding. Aber innerlich wünscht man sich einfach jemanden, der merkt, wenn es einem gerade nicht so gut geht. Jemanden, der nicht viele Fragen stellt, sondern einfach da ist. Und genau dieses Gefühl steckt auch in Musik, die mehr kann, als nur gut zu klingen. Tiffany Harris bringt mit ihrem neuen Song Find Me genau diese emotionale Seite mit einem modernen Popsound, eine eingängige Melodie und eine Message, die ja viele von uns wahrscheinlich kennen. Es geht darum, gefunden zu werden, füreinander da zu sein und zu wissen, hey, in schwierigen Momenten bin ich auch nicht so ganz allein. Und genau deshalb ist dieser Song mehr als nur ein weiterer Track für eure Playlist. Er soll uns alle kollektiv daran erinnern, wie wichtig die Menschen sind, die uns wirklich sehen, auch dann, wenn wir selbst gerade nicht die richtigen Worte finden. Tiffany Harris mit Find Me. 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
1: Warum sich die nächsten 20 Minuten in eurem Leben mal so richtig lohnen werden? Ja, deshalb. Somba mit Homewrecker wartet in den nächsten 8 Minuten auf der Radio Fantasy Playlist und ebenfalls noch in der Radio Fantasy Siesta kurz nach 3 der ganz neue Hit von Topic. Der kriegt das Dauergrinsen gar nicht mehr aus dem Gesicht. Lucky Ones. 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
13: Nachmittag sieht es mit Sonne gar nicht so übel aus. Dementsprechend steigen die Top-Temperaturen auf bis zu 18 Grad in Augsburg und im ganzen Fantasyland. Morgen sogar 19 in der Spitze. Nur der Samstag, der fällt dann bei um die 13 Grad komplett ins Wasser.
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13: Bei uns haben wir die wichtigsten Verkehrsmeldungen. Zuerst A8 Richtung München wird immer noch gebaut zwischen Friedberg und dem Rastplatz Kirchholz. Bis 16 Uhr ist die rechte Spur gesperrt. Die neuesten Blitzer stehen in Augsburg-Griebshaber auf der Landvogtstraße. Augsburg-Lechhausen, Kurt-Schumacher-Straße. Mike meldet ein aus Königsbrunnen, Königsallee, Augsburg-Lechhausen, Stadt einwärts, sagt Toni. Und in Kempten wird geblitzt am Heusring. Wenn es sowas geben sollte, dann gibt es das gerne durch. Stausbehinderungen, Blitzer, Abstandsmesser, alles her damit.
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Als Support Act auf den Europatourneen von The Script und Sophia Camara geglänzt und ja eigentlich auch überzeugt. In UK also schon den ersten Durchbruch geschafft, jetzt versucht er international Fuß zu fassen. Geboren, aufgewachsen im Somerset im Südwesten Englands, hatte Jack richtig viel Zeit, seinen Sound sorgfältig zu entwickeln und hat damit begonnen, Songs anderer Künstler neu zu interpretieren und nach seine eigenen Melodien einzubauen. Dabei hat er immer so, wie er sagt, einem Instinkt gefolgt und setzt auf Trial and Error. Und diese kreative Reise hat dann eben vor 3 Jahren in seinem Debüt im Musikbusiness gemündet. Deswegen, er ist da und deswegen spielen wir ihn euch. Hier ist Jack Dean mit Mercy auf Radio Fantasy. 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
5: Es ist 15 Uhr.
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5: Wieder ein herrlicher Nachmittag an diesem Donnerstag im Fantasyland mit ganz viel Sonnenschein und aktuell 16 Grad in Augsburg und in Wertingen. Die Nacht wird wieder kühl bei 6 Grad. Morgen der Freitag, eigentlich genau das gleiche zu heute. Wir starten mit Nebel, ein paar Wolken, dann am Nachmittag schön freundlich bei 19 Grad. Hier ist Radio Fantasy, jetzt alles, was an diesem Donnerstagnachmittag wichtig ist, mit Joa.
7: Um 3 Uhr, hallo. Unsere Kliniken schlagen seit Jahren Alarm beim Thema Notaufnahme. Sie wird überrannt von Fällen, die da nicht hingehören. Heute hat der Bundestag beschlossen, die Notfallversorgung neu aufzustellen. Aus Berlin, Tine Klimach.
8: Künftig soll in einer fachlichen Ersteinschätzung telefonisch oder vor Ort festgelegt werden, welche Hilfe jemand braucht. Je nach Dringlichkeit werden dann Patienten in eine Arztpraxis, in eine Notdienstpraxis oder in die Notaufnahme vermittelt, sagte Gesundheitsminister Carsten Lindemann im Bundestag.
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7: Der Aufschrei in der Augsburger Jungkulturellen Stadtgesellschaft ist groß. Mindestens kommendes Jahr fällt das Modular aus. Zuerst hatte die AZ darüber berichtet. Selbst die bisher angedachte abgespeckte Variante des Jugendmusik- und Kulturfestivals kann der Stadtjugendring nicht stemmen. Er kämpft mit leeren Kassen nach zuletzt zu wenig verkauften Tickets bei deutlich gestiegenen Kosten. YouTube will künftig darauf hinweisen, wenn Songs mit KI erstellt und deutlich verändert wurden. Die Kennzeichnung kommt zuerst beim Musikdienst der Plattform, später auch in der Haupt-App. YouTube nutzt Angaben von Musikpartnern und eigene Erkennungstechnik. Und das geht gerade viral. Nach dem Wiesn-Film werden jetzt ganz viele Komparsen für einen Fußballfilm gesucht. Rund 800 Komparsen sollen es diesmal in Nordrhein-Westfalen sein. Jung und alt, mit oder ohne Schauspielerfahrung. Gedreht wird ab Ende des Monats unter anderem in Köln, Dortmund und Düsseldorf. Bewerben könnt ihr euch online bei Rebellencasting. Für jeden Drehtag winken immerhin 140 Euro Gage. Oh. Ein paar User schreiben schon, also hin im FCA-Trikot.
5: Ja, also machen wir nach, oder?
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5: 2:03 bei uns immer die wichtigsten Verkehrsmeldungen. Zuerst A7 Richtung Ulm zwischen dem Rastplatz Leubas und Allgäuer Tor Ost. Unfall, linke Spur und auch rechte Spur, beide sind hier gesperrt. Eine Umleitung ist eingerichtet. Außerdem A96 Richtung München beim Tunnel Eching. Hier auch mehrere Fahrzeuge zusammengekracht, es staut sich. Ansonsten rollt die neuesten Blitze. Betra 100 Richtung Augsburg, Höhe Stadt Bergen. Augsburg-Kriegshaber, Landvogtstraße. In Lechhausen, Kurt-Schumacher-Straße. Königsbrunn, Königsallee, danke Mike fürs Melden. Gersthofen, Schubertstraße und Kempten, der Heusring, blitzgefährlich. Habt ihr was gesehen? Staus und Blitzer wie immer per WhatsApp oder Anruf. Danke und gute Fahrt.
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Ja, servus, hier ist der Dani an diesem Donnerstag. Schön, dass ihr mit dabei seid. Es ist schon wieder soweit. Alex, ohne zu wissen, wie jeden Tag immer um 10 nach 3 mit einem perfekten Tierwissen auch, was er da auf Lager hat. Früher gab es da immer diese Tierbücher. Nein, brauchen wir nicht, denn wir haben ja ihn. Heute folgende Frage: Welches Tier kann Wasser riechen? Und zwar aus ganz weiter Entfernung. Ich tippe mal so auf Kamel oder sowas, na? Aber die richtige Antwort auf jeden Fall nach drei Hits. Hier ist Michi Schulte mit 5 AM. Immer Radio 5.

0: Habt ihr gemerkt, 15. Oktober, das ist schon wieder die Mitte von diesem Monat, wie schnell die Zeit vergeht. Aber das ist ja klar, wenn man sich amüsiert, gell? Weil wir immer die besten neuen Hits spielen, das ist ja klar. Cat's Eye Animal bekommt er gleich in weniger als einer Minute hier auf Radio Fantasy.
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0: Vorher müssen wir noch über dieses Tier hier sprechen. Alex, das Wasser riechen kann. Ich habe jetzt mal auf Kamel getippt. Welches Tier ist es bitte?
2: Elefanten können Wasser riechen mit ihrem Rüssel. Und zwar in einer Entfernung von bis zu 20 Kilometern können sie dieses Wasser erschnüffeln. Das liegt an ihrer extrem feinen Nase. Der Rüssel, das ist so ein echtes Hightech-Organ mit über 100.000 Muskeln. Und wenn es irgendwo feucht ist, spüren sie das, auch tief unter der Erde. In Dürreregionen helfen Elefanten sogar anderen Tieren, weil sie verborgene Wasserquellen aufbuddeln. Also Stark. Wenn ihr mal alleine in der Wüste seid und Wasser sucht, Röhre.
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Find's aktuell so geil im Herbst. Im Fantasyland ist nämlich der Abend, wenn die Sonne untergeht, so ultra schön. Ne? Habt ihr das vielleicht auch gemerkt? Dazu passen halt auch dann immer die besten neuen Hits, weil die Leute auch darüber singen. Alle Farben, eine ganz neue Nummer, Same Old Sky. Freue ich mich schon wieder auf heute Abend, denn die Sonne ist schön da, es ist schön klar und dann sehen wir wieder den herrlichen Abend. Den bekommt ihr um kurz nach halb, jetzt drei Hits am Stück, The Bowser mit Magnetic, Radio Fantasy.

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8: Es ist 3:30.
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8: Ein herrlicher Herbsttag an diesem Donnerstag im Fantasyland. Wir messen 16 Grad in Augsburg und in Bobingen. Die Sonne ist noch richtig schön da. Heute Nacht wieder frisch bei 5 Grad. Morgen der Freitag ähnlich zu heute. Wir starten mit viel Nebel und Grau. Dann am Nachmittag zum Start ins Wochenende. Schön freundlich. Hier ist Radio Fantasy, jetzt alles, was an diesem Donnerstagnachmittag wichtig ist, mit Joa.
11: Um 15.30 Uhr, hallo. Seit Jahren warten unsere Kliniken auf die Reform der Notfallversorgung. Die Notaufnahmen sind heillos überlastet. Jetzt hat auch der Bundestag erkannt, dass nur Menschen kommen sollen, die wirklich dringend behandelt werden müssen. Gesundheitsminister Linnemann zielt auf bessere Patientensteuerung ab. Erst zu Hause, dann vor Ort.
12: Grob ein Drittel der Menschen, die die Notaufnahme aufsuchen, sind kein wirklicher Notfall. Kernstück der Reform sind integrierte Notfallzentren, die an vielen Kliniken angedockt werden sollen. Hier kann eine medizinische Ersteinschätzung vorgenommen werden und dann eine angeschlossene Notdienstpraxis oder direkt in die Notaufnahme vermittelt werden.
11: Union, SPD und Grüne stimmten für die Reform, AfD und Linke enthielten sich.
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11: Wahlkampf außerhalb des Wahlkampfs. Der Augsburger Stadtrat Serdar Akin von den Grünen vermietet sich wieder. Bis Ende des Jahres gibt er kostenlos Arbeitskraft und offenes Ohr. Akin sagt, er möchte gemeinnützige Projekte und Menschen unterstützen, die sich in Augsburg engagieren. Die Aktion Rent als Stadtrat führt er zum zweiten Mal durch. Start ist am kommenden Mittwoch, seinem Geburtstag. Im westlichen Landkreis Augsburg geht es seit heute rund. Die Bundeswehr ist unterwegs. Über das Landratsamt lässt sie ausrichten, dass sie bis Sonntag im Bereich Altenmünster und Zusmarshausen Übungen durchführt. Es wird geraten, sich von den Truppeneinrichtungen fernzuhalten. Und diese absurde Situation geht gerade viral. Bei Galeria gibt es Sachen zum Anschauen, aber nicht zum Kaufen. Viral geht zum Beispiel das Spielzeug vom Playmobil, das mit Flatterband abgeschirmt ist. Dazu der Hinweis, dass die Ware vorübergehend nicht verkauft werden darf.
13: Hi.
11: Der Hintergrund ist ernst. Das ist das laufende Insolvenzverfahren. Da sagen einige Hersteller, die Ware gehört teilweise noch uns. Der Erlös darf nicht in der Insolvenzmasse landen.
8: Was glaubst du, was das für einen Wert hat auf einmal, ne?
11: Was, dieses Playmobil-Zeug?
8: Ja, ja.
11: Oh, das hat ja sowieso immensen Wert.
8: Oder nicht?
11: Ja.
8: Ich weiß auf jeden Fall, dass sie jetzt so Batterien drin haben und dann können da manche Figuren sprechen. Finde ich absurd.
11: In welcher Sprache wird mich dann interessieren?
8: Ja, weiß ich nicht. So ein Pirat macht halt dann so Arr, aber das haben wir als Kinder ja selber also gemacht.
11: Playmobilistisch.
8: Ja.
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8: 3 Minuten nach 3:30 bei uns sind wir die wichtigsten Verkehrsmeldungen. Zuerst A96 Richtung München zwischen Stetten und Mindelheim. Hier ein kaputtes Auto am Fahrbahnrand. A7 Richtung Ulm. Zwischen dem Rastplatz Leubers und Allgäuer Tor Ost ein Unfall. Linke und rechte Spur, beide sind hier gesperrt. Es ist eine Umleitung eingerichtet. Und wir hüpfen nochmal kurz zurück auf die A96 Richtung München. Beim Tunnel Eching sind ebenfalls mehrere Fahrzeuge zusammengekracht. Die linke Spur ist gesperrt. Es staut sich. Die neuesten Blitzer, B300 Richtung Augsburg, Höhe Stadtbergen, Augsburg, Kriegshaber, Landvogtstraße und auch Lechhausen, Kurt-Schumacher-Straße.

0: Königsbrunn, Königsallee, wir haben in Gershofen die Schubertstraße und Leutkirch Poststraße. Habt ihr was gesehen? Staus und Blitzer wie immer per WhatsApp. Danke, gute Fahrt.
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0: Hello, hello, schönen Donnerstagnachmittag. Immer die besten neuen Hits. Gerade noch ein Schluck Wasser getrunken. Warum? Ich habe schon gemerkt, heute zu wenig getrunken. Hatte ich gleich ein Vertigo. Ein Schwindel. So heißt mal ein bisschen Englischunterricht. Vertigo, die neue Nummer von Tiffany Harris. In weniger als einer Minute hier auf Radio Fantasy. Ich bin Dani. Schönen Nachmittag euch.
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0: Das sind immer die besten neuen Hits an diesem Donnerstagnachmittag hier auf Radio Fantasy. Außer um Viertel vor, willst du Bescheid, da ist nämlich der Radio Fantasy Throwback-Hit der Stunde. Und dieser Throwback-Hit, der hat was ganz, ganz Besonderes. Vielleicht liegt es nicht genau am Gesang, bin ich ehrlich, aber dieses Saxophon-Solo mit der Melodie, das ist einfach unschlagbar. Hier ist er, Bakamat mit One Day, Radio Fantasy.
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Das war der Throwback-Hit der Stunde. 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
2: Es ist 16 Uhr.
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2: Sonnenbrille lohnt sich heute an diesem Donnerstagnachmittag. Viel Sonnenschein im Fantasyland. 17 Grad in Tevertingen und in Augsburg. Die Nacht wird wieder etwas kühler bei 5 Grad. Morgen der Freitag zum Start ins Wochenende. Ähnlich wie heute. Viel Nebel und Grau am Vormittag. Dann am Nachmittag aber sehr freundlich. Hier ist Radio Fantasy, jetzt alles, was an diesem Donnerstagnachmittag wichtig ist, mit Joa.
4: Um 4 Uhr, hallo. Die größte Notfall. steht doch hier.
2: Ja, gell, so. Steht doch alles richtig da.
4: Die größte Notfallreform seit Jahren, die hat heute der Bundestag beschlossen. Leichte Fälle sollen nicht mehr in den Notaufnahmen landen. Und wer wirklich dringend Hilfe benötigt, soll dafür schneller drankommen. Aus Berlin, Tanja Wagner.
5: Wer in die Rettungsstelle gehört und wer nicht, soll künftig verstärkt schon vorab von Ärzten und Leitstellen entschieden werden. Ist der Fall weniger dringend, reiche auch eine Arztpraxis. Rettungsdienste und Kassenärzte warnen. Sie befürchten, dass an ihnen durch die Reform gespart wird und damit auch an den Patienten.
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4: Neuer Großauftrag für Renk. Der Rüstungszulieferer aus Augsburg soll mehr Getriebe für den Kampfpanzer Leopard 2 und weitere Fahrzeuge liefern. Der Auftrag des Panzerherstellers KND hat einen Umfang von rund 130 Millionen Euro, teilte das Unternehmen auf einer Branchenmesse in der US-Hauptstadt Washington mit. Die Auslieferung soll 2029 beginnen und 2032 abgeschlossen sein. Schon mal zum Horror vormerken. In genau einem Jahr wird gebaut auf der Megabahn-Pendlerstrecke Augsburg-München. Wie es heißt, wird bis Olching gesperrt. Die Züge fahren ohne Halt durch bis Pasing. Ansonsten Umstieg auf Ersatzbusse. Und das geht gerade viral. Influencerinnen auf TikTok thematisieren Einsamkeit. Unter Hashtag einsam wird deutlich, dass viele Follower nicht gleich echte Freunde bedeuten. Die Plattform schafft nur eine Illusion von Nähe. Viele Nutzer berichten, dass der digitale Austausch den persönlichen Kontakt ersetzt hat. Und das beäugen jetzt einige Influencerinnen selbstkritisch.
2: Stimmt aber.
4: Ist so. Ja. Oh. Vielleicht auch auf Insta, das sind gar nicht dann oft echte Freunde.
2: Nee. Das ist alles nur so eine Zahl und ganz schlimm, wenn man sich damit vergleicht.
4: Alles fake.
2: Ja.
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2: 3 Minuten nach 4 bei uns immer die wichtigsten Verkehrsmeldungen. Zuerst A8 Richtung Stuttgart bei der Einfahrt Sulzimos. Vorsicht, hier ein Kasten auf der Fahrbahn. Die Bier sind wohl draußen, der Kasten ist noch da geblieben. So, A96 Richtung München, zwischen Stetten und Mindelheim hier ein kaputtes Auto am Fahrbahnrand. Und beim Tunnel Eching ein Unfall, hier sind mehrere Fahrzeuge zusammengekracht, die linke Spur ist gesperrt. A99 Westumfahrung Richtung Stuttgart zwischen dem Dreieck München-Allach und München-West. Hier auch ein Metallteil auf der Straße. Bitte Vorsicht. Ansonsten läuft es, die neuesten Blitzer stehen auf der B300 Richtung Augsburg, Höhe Stadt Bergen. Dann Gersthofen, Schubertstraße, in Wangen, Lindauer Straße. Und wir haben auch noch Kempten, den Heusring. Habt ihr noch was gesehen? Staus und Blitzer wie immer per WhatsApp oder Anruf. Danke und gute Fahrt.
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2: Der Donnerstag mit Dani. Hello, es geht so langsam aber sicher Richtung Feierabend. Passt auch die Mucke dazu, die macht richtig gute Laune, wenn das Wetter auch im Fantasyland passt. Miles Smith mit Drive Safe. Bekommt er nach 3 Hits jetzt für euch Nico Santos mit der neuen Nummer Why Don't You Stay. Das sagen dann auch die Kollegen, wenn ihr nach Hause geht. Why don't you stay? Warum bleibst du halt nicht?
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braucht nicht immer einen ganz langen Titel, da reichen einfach nur drei Buchstaben. APT von Rose und Bruno Mars hier auf Radio Fantasy. Und den nächsten Titel, den basteln wir uns einfach zusammen. Und zwar Miles Smith mit Drive Safe. Wir brauchen erstmal ein paar Drums. Easy. Ein bisschen Bass. Eine fetzige Gitarre. Yeah. Und der Miles, der darf auch noch singen. Schönen Donnerstagnachmittag, Radio Fantasy. Immer die besten neuen Hits.

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1: Zum Beispiel in Adelsried bei der Aral-Tankstelle bekommt ihr den Liter E10 für 2,05 Euro oder Diesel für 2,21 Euro. Oder in Eichach bei der Jet-Tankstelle der Liter E10 für 2,04 Euro und Diesel 2,26 Euro.
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2: Es ist 16:30.
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2: Wieder ein herrlicher Nachmittag an diesem Donnerstag im Fantasyland mit ganz viel Sonnenschein und aktuell 16 Grad in Augsburg und in Wertingen. Die Nacht wird wieder kühl bei 6 Grad. Morgen der Freitag, eigentlich genau das gleiche zu heute. Wir starten mit Nebel, ein paar Wolken, dann am Nachmittag schön freundlich bei 19 Grad. Hier ist Radio Fantasy, jetzt alles, was an diesem Donnerstagnachmittag wichtig ist, mit dem Mann, der sich gerade noch schön in der Sonne gebadet hat hier.
5: An deinem Sonnenfenster hier. Dein Leben möchte ich haben, du hochbezahlter Moderator. So, es ist 16.30 Uhr, hallo. Unsere Kliniken schlagen seit Jahren Alarm beim Thema Notaufnahme. Sie wird überrannt von Fällen, die da nicht hingehören. Heute hat der Bundestag beschlossen, die Notfallversorgung neu aufzustellen. Aus Berlin, Tine Klimach.
6: Künftig soll in einer fachlichen Ersteinschätzung telefonisch oder vor Ort festgelegt werden, welche Hilfe jemand braucht. Je nach Dringlichkeit werden dann Patienten in eine Arztpraxis, in eine Notdienstpraxis oder in die Notaufnahme vermittelt, sagte Gesundheitsminister Carsten Lindemann im Bundestag.
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5: Der Aufschrei in der Augsburger Jungkulturellen Stadtgesellschaft ist groß. Mindestens kommendes Jahr fällt das Modular aus. Zuerst hatte die AZ darüber berichtet. Selbst die bisher angedachte abgespeckte Variante des Jugendmusik- und Kulturfestivals kann der Stadtjugendring nicht stemmen. Er kämpft mit leeren Kassen nach zuletzt zu wenig verkauften Tickets bei deutlich gestiegenen Kosten. YouTube will künftig darauf hinweisen, wenn Songs mit KI erstellt oder deutlich verändert wurden. Die Kennzeichnung kommt zuerst beim Musikdienst der Plattform, später auch in der Haupt-App. YouTube nutzt Angaben von Musikpartnern und eigene Erkennungstechnik. Und das geht gerade viral. Nach dem Wiesn-Film werden jetzt ganz viele Komparsen für einen Fußballfilm gesucht. Rund 800 Komparsen sollen es diesmal in Nordrhein-Westfalen sein. Jung und alt, mit oder ohne Schauspielerfahrung. Gedreht wird ab Ende des Monats, unter anderem in Köln, Dortmund und Düsseldorf. Bewerben könnt ihr euch online bei Rebellencasting. Für jeden Drehtag winken immerhin 140 Euro Gage. Ein paar User schreiben schon. Also hin im FCA-Trikot.
2: Das hast bestimmt du geschrieben. Da sehe ich dich.
5: Und nur im FCA-Trikot. Wie viele verschiedene haben wir mittlerweile? Gefühlt 15. Alles schön.
2: Alles schön, wirklich.
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2: 3 Minuten nach 16:30 bei uns immer die wichtigsten Verkehrsmeldungen. Zuerst A96 Richtung München zwischen Stetten und Mindelheim. Vorsicht, hier ein kaputtes Auto. Außerdem beim Tunnel Eching. Hier sind mehrere Fahrzeuge zusammengekracht. Die linke Spur ist dort blockiert. Ansonsten rollt es. Der übliche Feierabendverkehr an diesem Donnerstagnachmittag. Die neuesten Blitzer, die stehen in Königsbrunn. Königsallee, danke Mike fürs Melden. B300 Richtung Augsburg, Höhe Stadt Bergen. Dann in Augsburg selber Kurt Schumacher Straße. Gersthofen, Schubertstraße. In Wangen die Lindauer Straße und auch Kempten der Heusring. Habt ihr was gesehen? Staus und Blitzer wie immer per WhatsApp oder ihr klingelt einfach durch. Danke und gute Fahrt.
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0: Servus, hier ist Dani. Die Bierzelt-Saison ist noch nicht rum. Nee. Die Gersthofer Kirchweih läuft zum Beispiel noch. 75 Jahre Jubiläum. Fahrgeschäfte, Steckerfisch und Bierzeltparty mit Habos Festschenke. Heute Geusttag, am Samstag zum Beispiel Brillantfeuerwerk. Und wer nach dem Wochenende immer noch nicht genug hat, kann am Montag ab 7 Uhr in der Früh zum Maurermontag sich die Most so richtig schmecken lassen. Big Party gibt's am Samstag im Kesselhaus. Rihanna, Drake, Avicii, völlig egal. Eure Lieblings-Throwback-Hits bei der 2010er Party. Ganz entspannt geht's dann am Sonntag zum Beispiel nach Königsbrunn. Da könnt ihr wie auf der Augsburger Duld auf der alten B17 zum Marktsonntag herumschlendern. 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

Immer die besten neuen Hits an diesem Donnerstag. Schönen Feierabend mit Radio Fantasy und Loy, The Way I Want It. Außer um 15:15, wisst ihr Bescheid, ist der Radio Fantasy Throwback Hit der Stunde. Da geht's immer zurück in unsere Jugendzeit, wo wir so richtig krass mitgesungen haben. Und dieser Song aus unserer Jugend ist irgendwie heutzutage wieder komplett viral gegangen. Er hat's wieder geschafft. Justin Bieber ist back mit einem alten Song, mit einem Throwback Hit. Hier ist er mit Beauty and a Beat. Radio Fantasy, der geht sowas von ab, ey, Wahnsinn.

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8: Es ist 17 Uhr.
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8: Ein herrlicher Herbsttag an diesem Donnerstag im Fantasyland. Wir messen 16 Grad in Augsburg und in Bobingen. Die Sonne ist noch richtig schön da. Heute Nacht wieder frisch bei 5 Grad. Morgen der Freitag ähnlich zu heute. Wir starten mit viel Nebel und Grau. Dann am Nachmittag zum Start ins Wochenende. Schön freundlich. Hier ist Radio Fantasy, jetzt alles, was an diesem Donnerstagnachmittag wichtig ist, mit Joa.
11: Um 5 Uhr, hallo. Seit Jahren warten unsere Kliniken auf die Reform der Notfallversorgung. Die Notaufnahmen sind heillos überlastet. Jetzt hat auch der Bundestag erkannt, dass nur Menschen kommen sollen, die wirklich dringend behandelt werden müssen. Gesundheitsminister Linnemann zielt auf bessere Patientensteuerung. Erst zu Hause, dann vor Ort.
12: Grob 1/3 der Menschen, die die Notaufnahme aufsuchen, sind kein wirklicher Notfall. Kernstück der Reform sind integrierte Notfallzentren.

0: Zentren, die an vielen Kliniken angedockt werden sollen. Hier kann eine medizinische Ersteinschätzung vorgenommen werden und dann eine angeschlossene Notdienstpraxis oder direkt in die Notaufnahme vermittelt werden.
1: Union, SPD und Grüne stimmten für die Reform, AfD und Linke enthielten sich.
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1: Wahlkampf außerhalb des Wahlkampfs. Der Augsburger Stadtrat Serdar Akin von den Grünen vermietet sich wieder. Bis Ende des Jahres gibt er kostenlos Arbeitskraft und offenes Ohr. Akin sagt, er möchte gemeinnützige Projekte und Menschen unterstützen, die sich in Augsburg engagieren. Die Aktion Rent als Stadtrat führt er zum zweiten Mal durch. Start ist am kommenden Mittwoch, seinem Geburtstag. Im westlichen Landkreis Augsburg geht es seit heute rund. Die Bundeswehr ist unterwegs. Über das Landratsamt lässt sie ausrichten, dass sie bis Sonntag im Bereich Altenmünster und Zusmarshausen Übungen durchführt. Es wird geraten, sich von den Truppeneinrichtungen fernzuhalten. Und diese absurde Situation geht gerade viral. Bei Galeria gibt es Sachen zum Anschauen, aber nicht zum Kaufen. Viral geht zum Beispiel das Spielzeug von Playmobil, das mit Flatterband abgeschirmt ist. Dazu der Hinweis, dass die Ware vorübergehend nicht verkauft werden darf. Hintergrund ist das laufende Insolvenzverfahren. Da sagen einige Hersteller, die Ware gehört teilweise noch uns. Der Erlös darf nicht in der Insolvenzmasse landen.
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1: Wo auch immer du jetzt diesen Spruch her hast.
3: Lala. Ich musste da an Schalke 04 denken. Ne? Da kommt es doch her.
1: Fußball. Na, ja,
3: so.
2: Ja. 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
3: 5:02 bei uns immer die wichtigsten Verkehrsmeldungen zuerst. Und ich habe aktuell nichts, bis auf den gewöhnlichen Feierabendverkehr an diesem Donnerstagnachmittag. Die neuesten Blitzer stehen in Königsbrunn, Königsallee. Hier hat das dann Mike gemeldet. Dann in der, auf der B300 Richtung Augsburg, Stadt Bergen. Augsburg, Kurt-Schumacher-Straße, Gersthofen-Schubert-Straße und auch Kempten, der Holzring. Habt ihr was? Schickt mir WhatsApp oder ruft an. Danke und gute Fahrt.
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3: Am Donnerstag mit Sportmann Dani. Hello, die ganze Woche seid ihr schon heiß auf unser The Zone-Abo. Ne? Es wird ja immer alles teurer, alles mögliche Sprit und natürlich auch so Fußball gucken. Aber geil ist es halt, wenn es kostenlos ist. Und das machen wir klar. Ich schenke euch ein The Zone-Abo. Ihr schickt jetzt nochmal ein Fußball-Emoji per WhatsApp an 0821 50 5 mal die 7. Und nach 3 Hits hau ich dieses Abo raus. Na? Jetzt für euch Harry Styles mit American Girls.
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Das ist der Feierabend auf Radio Fantasy an diesem Donnerstagnachmittag mit immer den besten neuen Hits. Champions League Saison geht wieder los. Wir haben den zweiten Spieltag diese Woche erlebt. Bayern Blamage in Norwegen, genauso auch wie Dortmund gestern mit 0:1 verloren. Menschenskinder, geil ist es natürlich, wenn man Fußball guckt und es nichts kostet. Das machen wir klar. Wir haben ein komplettes Zone-Abo für euch, für die Radio Fantasy Community. Ihr müsst bloß dazu ein Fußball-Emoji am

0: WhatsApp 0821 50 5 mal die 7 schicken. Und das hat auch Phil aus Augsburg-Lichhausen gemacht. Hey Phil, was geht denn bei dir gerade?
1: Sehr, sehr gut. Ich beschäftige mich gerade mit meinen 2 Kindern.
0: Ah ja, okay. Wie alt sind die?
1: 3 und 6 Jahre. Der Junge ist 3 und das Mädchen ist 6.
0: Ah ja, da gibt es ja natürlich immer was zu tun. Da ist immer was los daheim, gell?
1: Ja, richtig. Genau. Wir sind schon unterwegs gewesen, auch mit dem Hund ein bisschen spazieren gewesen. Jetzt wird noch gespielt und dann wird natürlich Abend gegessen.
0: Ja, sehr gut.
1: Im Kreis der Familie.
0: Sehr gut. Ja, und da darf dann natürlich auch so ein The Zone-Abo eigentlich nicht fehlen, gell? Wenn du jetzt abends dann auch nochmal schaust, so Champions League ist die Woche wieder losgegangen.
1: Wenn die Kinder im Bett sind, dann wird natürlich die Glotze angeschmissen, das ist richtig.
0: Phil, wie heißen denn deine Kleinen?
1: Die Hayley und der Nolan.
0: Hayley und Nolan, ich will's, dass ihr ganz, ganz laut ruft und noch lauter seid als der Papa. Ihr habt ein The Zone-Abo gewonnen, herzlichen Glückwunsch!
1: Juppie, super, klasse! Vielen, vielen Dank.
0: Ja, sehr, sehr gerne. Schön.
1: Super.
0: Was bist du denn für ein Fan?
1: Eigentlich FCA-Fan.
0: Ja. Ja, okay, ja. Da müssen wir noch ein bisschen dran arbeiten, dass wir in die Champions League kommen. Diese Saison schaut sie gar nicht so schlecht aus. Na?
1: Du, ich sag nur 8 Sekunden.
0: Oh. 8 Sekunden, das Bundesliga-Retorkord. Ne? So schnell hat es noch keiner geschafft.
1: Genau. Phil. Nee, klasse, da freue ich mich jetzt wirklich. Also super. Vielen, vielen Dank.
0: Sehr, sehr gerne, Phil. Wenn ihr auch noch eins haben wollt. WhatsApp 0821 50 5 mal die 7 Fußball-Emoji reinschicken und das allerletzte geht heute noch raus. 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
0: Es ist 5:30.
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1: Sonnenbrille lohnt sich heute an diesem Donnerstagnachmittag. Viel Sonnenschein im Fantasyland. 17 Grad in Tevertingen und in Augsburg. Die Nacht wird wieder etwas kühler bei 5 Grad. Morgen der Freitag zum Start ins Wochenende. Ähnlich wie heute. Viel Nebel und Grau am Vormittag. Dann am Nachmittag aber sehr freundlich. 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
2: Um 17.30 Uhr. Hallo. Die größte Notfallreform seit Jahren, die hat heute der Bundestag beschlossen. Leichte Fälle sollen nicht mehr in den Notaufnahmen landen. Wer wirklich dringend Hilfe benötigt, soll dafür schneller drankommen. Aus Berlin, Tanja Wagner.
3: Wer in die Rettungsstelle gehört und wer nicht, soll künftig verstärkt schon vorab von Ärzten und Leitstellen entschieden werden. Ist der Fall weniger dringend, reiche auch eine Arztpraxis. Rettungsdienste und Kassenärzte warnen. Sie befürchten, dass an ihnen durch die Reform gespart wird und damit auch an den Patienten.
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2: Neuer Großauftrag für Renk. Der Rüstungszulieferer aus Augsburg soll mehr Getriebe für den Kampfpanzer Leopard 2 und weitere Fahrzeuge liefern. Der Auftrag des Panzerherstellers KNDS hat einen Umfang von rund 130 Millionen Euro, teilte das Unternehmen auf einer Branchenmesse in der US-Hauptstadt Washington mit. Die Auslieferung soll 2029 beginnen und 2032 abgeschlossen sein. Schon mal zum Horror vormerken. In genau einem Jahr wird die Mega-Bahn-Pendlerstrecke Augsburg-München saniert. Wie es heißt, wird bis Olching gesperrt. Die Züge fahren ohne Halt durch bis Pasing. Ansonsten Umstieg auf Ersatzbusse. Und das geht gerade viral. Influencerinnen auf TikTok thematisieren Einsamkeit. Unter Hashtag einsam wird deutlich, dass viele Follower nicht gleich echte Freunde bedeuten. Die Plattform schafft nur eine Illusion von Nähe. Viele Nutzer berichten, dass der digitale Austausch den persönlichen Kontakt ersetzt hat. Und das beäugen jetzt einige Influencerinnen selbstkritisch.
1: Finde ich aber gut, weil auch die Influencer, die können da das ganz groß machen, dass es auch die Leute wirklich sehen.
2: Sollen ja auch nur Menschen sein.
1: Ganz genau.
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1: 3 Minuten nach 5:30 bei uns immer die wichtigsten Verkehrsmeldungen. Zuerst, ihr habt freie Bahn mit Marzipan an diesem Donnerstagnachmittag. Ich habe aktuell keine Meldungen. Der übliche Feierabendverkehr, der ist halt unterwegs. Ne? Den neuesten Blitzer, B300 Richtung Augsburg, Höhestadt Bergen, kurz vor der 60er-Zone. Danke Chihan fürs Melden. Augsburg, Kurt-Schumacher-Straße, Gersthofen, Schubert-Straße, in Kempten, der Heusring, Wangen, Lindauer-Straße und auch Leutkirch-Poststraße. Habt ihr was gesehen? Staus und Blitzer wie immer per WhatsApp. Schickt es rein einfach. Danke und gute Fahrt.
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Purple Disco Machine mit einem richtigen 80er-Sound. All My Life an diesem Donnerstag-Feierabend mit immer den besten neuen Hits. Und der stimmt euch schon mal auf Halloween ein. Tame Impala mit Dracula. Das ist doch der Halloween-Hit für 2026. Bei mir in Königsbrunn sind schon die Ersten am Dekorieren, hey. Geilo.

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2: Ist euch eigentlich bewusst, wie schnell sich KI entwickelt? Vor ein paar Jahren konnte KI nur ganz kurze Fragen beantworten. Heute kannst du komplette Dokumente hochladen, zum Beispiel Verträge, Berichte oder lange PDFs. Die KI liest sie in Sekunden und sagt dir, das sind die wichtigsten Punkte. Tools wie ChatGPT, Claude oder Gemini können dabei hunderte Seiten berücksichtigen. Das spart wirklich enorm Zeit beim Lesen komplizierter Texte. Und du kannst ja auch mal auf die Live-Funktionen so einer KI gehen, dann kannst du mit ihr auch wirklich live diskutieren. Das ist krass.
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Gibt's einen besseren Sound als diesen? Für den Donnerstag-Feierabend ganz, ganz entspannt geht es also in den Nachmittag, in den Abend. Shaboozy mit The Bar Song, Tipsy. Immer die besten neuen Hits hier auf Radio Fantasy. Außer um 3:45 und es ist schon wieder so Zeit. Mit dem Radio Fantasy Throwback-Hit der Stunde. Das heißt, es geht zurück in die Kindheit, in eine Zeit, wo wir uns gerne dran erinnern. Wir haben nämlich immer Erinnerungen oder bestimmte Erlebnisse mit bestimmten Songs. Und in dem Fall ist das ein Song, den ich sehr oft bei FIFA, bei dem PlayStation-Spiel gehört habe. Blame von Calvin Harris und John Newman. Vielleicht habt ihr das ja auch gezockt. Das ist ein absoluter FIFA-Song, finde ich. Radio Fantasy, ich bin Dani, hallo. Campus.

Das war der Throwback-Hit der Stunde. 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
10: Mei, haben wir heute ein Glück mit dem Wetter, hä? An diesem Donnerstagabend. Richtig schöner Sonnenschein im Fantasyland und hoffentlich auch wieder so ein richtig schöner Sonnenuntergang im Herbst. Wir messen aktuell 17 Grad in Augsburg und in Königsbrunn. Die Nacht wird wieder frisch bei 5 Grad. Morgen der Freitag startet wieder mit 4 Wolken und Nebel, dann am Nachmittag aber freundlich. 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Alles, was an diesem tiffigen frühen Donnerstagabend wichtig ist, mit Johann.
12: Um 6 Uhr, hallo.
10: Wegen Tiffany Harris, oder?
12: Ganz genau.
10: So,
12: gucke mal. So. Seit Jahren warten unsere Kliniken auf die Reform der Notfallversorgung. Die Notaufnahmen sind heillos überlastet. Jetzt hat auch der Bundestag erkannt, dass nur Menschen kommen sollen, die wirklich dringend behandelt werden müssen. Gesundheitsminister Linnemann zielt auf bessere Patientensteuerung. Erst zu Hause, dann vor Ort.
13: Grob ein Drittel der Menschen, die die Notaufnahme aufsuchen, sind kein wirklicher Notfall. Kernstück der Reform sind integrierte Notfallzentren, die an vielen Kliniken angedockt werden sollen. Hier kann eine medizinische Ersteinschätzung vorgenommen werden und dann eine angeschlossene Notdienstpraxis oder direkt in die Notaufnahme vermittelt werden.
12: Union, SPD und Grüne stimmten für die Reform, AfD und Linke enthielten sich.
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12: Der Aufschrei in der Augsburger Jungkulturellen Stadtgesellschaft ist groß. Mindestens kommendes Jahr fällt das Modular aus. Zuerst hatte die AZ darüber berichtet. Selbst die bisher angedachte abgespeckte Variante des Jugendmusik- und Kulturfestivals kann der Stadtjugendring nicht stemmen. Er kämpft mit leeren Kassen nach zuletzt zu wenig verkauften Tickets bei deutlich gestiegenen Kosten. Der Bundestag hat auch für die DU-App, die offizielle digitale Bundesbrieftasche fürs Handy, gestimmt. Ab Januar soll da der Personalausweis gespeichert werden können, irgendwann auch Führerschein und Co., um sich im Netz einfacher ausweisen zu können. Und das geht gerade viral. Nach dem Wiesenfilm werden jetzt ganz viele Komparsen für einen Fußballfilm gesucht. Rund 800 Komparsen sollen es diesmal in Nordrhein-Westfalen sein. Jung und

0: alt, mit oder ohne Schauspielerfahrung. Gedreht wird ab Ende des Monats, unter anderem in Köln, Dortmund und Düsseldorf. Bewerben könnt ihr euch online bei Rebellencasting. Oh. Für jeden Drehtag winken immerhin 140 Euro Gage. Ein paar User schreiben schon, also hin im FCA-Trikot.
1: Das machst dann du auch.
0: Natürlich nur im FCA-Trikot.
1: Sehr schön.
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1: Um 6:02 bei uns immer die wichtigsten Verkehrsmeldungen. Zuerst, ich hab nichts. Der übliche Feierabendverkehr. Sonst habt ihr freie Bahn mit Marzipan an diesem Donnerstagabend. Die neuesten Blitzer, die stehen in Augsburg, Kurt-Schumacher-Straße. Gersthofen, Schubert-Straße. In Kempten, Heusring und Wangen-Lindauer Straße. Habt ihr was gesehen? Schickt eine WhatsApp rein oder ruft an. Danke euch und allen gute Fahrt.
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3: Heute am Donnerstagabend mit mir Toni mit einem Special Guest. Tiffany Harris ist hier. Hallo!
4: Hallo.
3: Du bist das allererste Mal bei Radio Fantasy. Wie gefällt dir unser Studio?
4: Mega! Vor allem das hier, wo ich gerade stehe. Natürlich, weil wir hier drin sind.
3: Eine ganze Stunde lang hören wir in deine Musik rein, die du rausgebracht hast. Und Titel Nummer 1 ist Find Me.
4: Love it!
3: Was genau gefällt dir an diesem Hit?
4: Ich liebe den, weil der irgendwie so am meisten nach mir klingt, auch musikalisch. Und weil ich den natürlich auch mit meiner besten Freundin Norma geschrieben habe. Und es auch um unsere Freundschaft geht.

0: Hier ist Radio Fantasy brandheiß für euren Donnerstagabend. Heute mit einem Special Guest. Tiffany Aris ist hier.
1: Moin, moin.
0: Und du bist ja das allererste Mal bei Radio Fantasy. Eine ganze Stunde lang hören wir in deine Musik rein. Der nächste Hit ist Breathe.
1: Yes.
0: Und was hat's damit auf sich?
1: Also bei Breathe, das war so ein bisschen, den habe ich auch mit meiner Freundin

0: Norma geschrieben und wir haben uns so ein bisschen gedacht, wow, was können wir irgendwie den Menschen mitgeben, was wollen wir den Menschen mitgeben und was ist bei uns gerade so aktuell? Und ich glaube, dieses Innehalten, ohne aufhören zu atmen, also so einen Schritt zurückzunehmen, mal das große Ganze anzuschauen und sich wirklich mal kurz Zeit zu nehmen, um kurz einfach einzuatmen und auszuatmen und mal ganz kurz, ja, innezuhalten irgendwie und zu sehen, wie schön die Welt doch irgendwie ist.
1: Wegen deiner besten Freundin, wie sehr, also wie nah steht ihr euch?
0: Sehr nah. Wir wissen schon sehr viel übereinander, also wir wissen alles okay. übereinander, also wir wissen alles und wir haben auch schon mehrere Male so auf irgendwelchen Songwriting-Trips oder so das Zimmer geteilt und ich habe auch schon bei ihr gewohnt und wir stehen uns sehr nah.

0: Hier ist Radio Fantasy brandheiß für euren chilligen Donnerstagabend. Eine ganze Stunde lang hören wir in bestimmte Musik rein, weil Tiffany Harris ist heute hier.
1: Ja, hallo!
0: Und der nächste Hit, den wir jetzt haben, ist Hero. Und was mich mal interessiert, ich mag beides.
1: Okay.
0: Du hast ja einen Hund.
1: Ja.
0: Wie heißt denn dieser Hund?
1: Mini.
0: Wo ist der Hund heute? Ist
1: nicht ich habe sie jetzt mal kurz im Auto gelassen, weil es so unübersichtlich war hier mit dem Parken und so. Deswegen war ich so, okay, kurz rein, kurz raus. Mini bleibt im Auto.
0: Bist du ein Katzenmensch oder ein Hundemensch?
1: Wenn ich liebe alle Tiere.
0: Alle Tiere?
1: Ich liebe alle Tiere. Alle.
0: Alle?
1: Ja.
0: Ach, das ist süß. Ich auch, ehrlich gesagt. Ich bin auch ein Tierfreund. Seit wann hast du den Hund?
1: Mini habe ich jetzt seit 4 Jahren und davor hatte ich noch einen anderen Hund, Penny. Und die hatte ich seit ein Jahr ein bisschen sowas.
0: Ja. Penny, ich bin so ein Film- und Serienfreak. Ich denke sofort an Penny von The Big Bang Theory.
1: Big Bang Theory. Nee, irgendwie ist es einfach so, die hieß vorher, ich hab meine Hunde alle vom Tierschutz und die hieß vorher Tina und ich war so, nee, irgendwie ist es keine Tina. Mini hieß auch Mini und ich habe einfach Mini gelassen.
0: Ach, das ist ja süß.
1: Ja.
0: Hero.
1: Ja.
0: Um welchen Hero geht es?
1: Um seinen eigenen Hero. Um den Hero, den ich in mir trage, mit dem ich jeden Tag mich aus dem Schlamassel und aus meinen Löchern wieder raushole. Und auch die Heroes, die ihr Olle, die ollen Heroes. Nee, die Heroes, die ihr alle in euch tragt und die ihr jeden Tag für euch selbst sein könnt.

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20: Die aktuellen Wetterwerte. Augsburg wolkenlos und trocken bei 16 Grad. Stadtbergen 16 Grad, Babenhausen 16 Grad und trüb. Am Donnerstagabend ist der Himmel bei uns bedeckt, der Wind schwach, bis Mitternacht hält sich vielfach die Wolkendecke, später kann sich in Tal- und Beckenlagen Nebel bilden und nachts sinken die Temperaturen zwischen 1 und 7 Grad. Morgen beginnt es vielfach trüb und kühl, später lockert es auf und die Temperaturen

0: liegen bei 17 bis 21 Grad. Am Wochenende ist es wieder grauer, zeitweise fällt Regen und der Wind frischt auf. Im weiteren Wochenverlauf bleibt es bedeckt, die Abkühlung setzt sich fort, wobei es in Augsburg, Nordschwaben und dem Allgäu in den alpennahen Lagen kühler als in den milderen Stadt- und Donautalbereichen ist.
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0: Bei uns immer die wichtigsten Verkehrsmeldungen zuerst. Vorsicht auf der A7 Füssen-Reute Richtung Ulm zwischen Dreieck Allgäu und Kempten. Dort steht ein liegen gebliebenes Fahrzeug. Außerdem befinden sich Gegenstände auf der Fahrbahn. Der Standstreifen ist blockiert. Die neuesten Blitzer. In Augsburg auf der Gabelsberger Straße sowie in Weißenhorn auf der Daimlerstraße, in Dietmannsried auf der Hauptstraße und in Kempten am Eibühlweg.
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1: Alex Warren, Emerald Eyes.
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0: ist Radio Fantasy brandheiß für euren Donnerstagabend. Heute mit Special Guest Tiffany Harris.
1: Hallo.
0: Hallo. Es macht sehr viel Spaß mit dir. Wir haben jetzt Vertigo in der Playlist und bevor es losgeht, du bist für etwas nominiert.
1: Ja, ich Hau bin raus. Nominiert für den bunten New Faces Award als Best Newcomerin.
0: Wann findet denn die Abstimmung statt?
1: Ich weiß gar nicht, ob man da, kann man da, oh, ist das offiziell die Abstimmung? Das weiß ich gar nicht. Ich sollte mal animieren dann dazu, wenn das so ist. Aber müssen wir noch herausfinden. Aber der Award selbst ist am 29. Oktober. Also bis dahin müsste ich es herausfinden. Und ich sage euch dann Bescheid. Folgt mir auf Instagram, da findet ihr es heraus.
0: Und wie kommt man denn dazu? Also hat man, also auf richtig blöd gefragt, hast du dich beworben? Nein, natürlich nicht.
1: Nee, ich habe mich nicht beworben. Aber also ich glaube, die kommen auf einen irgendwie zu. Die sehen dann, wer ist so, wen gibt's so, wen gibt's. Und ich glaube, ich habe natürlich auch ein PR-Team.
0: Ein sehr gutes PR-Team.
1: Apparently, ja. Und irgendwie ist dann alles so zusammengekommen. Und ja, hä, wie wild ist das bitte, Alter? Mein erster Award.
0: Vertigo.
1: Ja.
0: Was denn? Du weißt, wo, nein?
1: Ach so.
0: Ja,
1: Ach so, ich soll erzählen, worum es geht. Ja, also Vertigo, das ist auch ein ganz toller Song, weil ich schreibe immer über meine Freunde und Liebsten und so, und in Vertigo geht es halt darum, dass das Leben doch nur halb so schön wäre ohne unsere Liebsten.
0: Ich habe aktuell, sag ich mal, versucht, jemanden kennenzulernen, hat aber nicht so funktioniert, deswegen...
1: Freunde und Familie, ja. Ich bin Single, so as single as it gets. Deswegen, ich habe auch nur meine Freunde und meine Familie und oh, was würde ich ohne meine Mom tun? Was würde ich ohne meine beste Freundin tun? Oh mein Gott, was würde ich ohne meine engsten Leute tun? Weil ohne die irgendwie, weiß nicht, würde ich irgendwo im Universum dann so rumschwirren.
0: Meine Mutter ist so, die hat mich heute angerufen, ob alles okay ist, und ich weiß, sie wird mich morgen anrufen, ob auch wieder alles okay ist.
1: Ja, und ich rufe auch ich telefoniere täglich mit meiner Mom. Sonst geht's auch nicht, der Tag. Das geht nicht, ich muss mit Mama telefonieren.

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17: Im Moment in Augsburg, Spickel-Herrenbach trocken und wolkenlos bei 14 Grad. Adelsried 14 Grad und Benningen 14 Grad. Über dem Abendhimmel liegt eine graue Wolkendecke. Örtlich lockert es noch auf. Und bei uns in Augsburg, Nordschwaben und dem Allgäu ist es meist bedeckt bei kaum spürbarem Wind. In der Nacht lockert es stellenweise auf. Die Temperaturen sinken auf 3 bis 8 Grad. Und morgen gibt es nach einem frischen Start zunehmend freundliche Abschnitte bei milden 17 bis 21 Grad. Am Wochenende ist es im Oberallgäu anfangs freundlicher. Sonst ziehen

0: mehr Wolken auf und örtlich fällt Regen. In den kommenden Tagen setzt sich der Abkühlungstrend fort und es wird verbreitet trüber.
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2: Ich bin Gregor Jungse Moser. Der Personalausweis soll ab Januar auch auf dem Smartphone verfügbar sein. Der Bundestag hat die Einführung der sogenannten digitalen Brieftasche beschlossen, in der eben etwa der Perso abgespeichert werden kann. Mit der DU-App soll man sich im Netz einfacher ausweisen können. Perspektivisch soll auch in der analogen Welt der Ausweis auf dem Handy ausreichen. Schritt für Schritt sollen andere Identitätsnachweise wie der Führerschein dazukommen. Wenn Kunden Opfer von Kontobetrug werden, müssen Banken ihnen das verlorene Geld erst einmal sofort erstatten. Das hat der Europäische Gerichtshof entschieden. Das gilt auch dann, wenn die Bank den Kunden grobe Fahrlässigkeit vorwirft, zum Beispiel nach einem Phishing-Betrug.
3: Im Kern sagt das höchste EU-Gericht, die Erstattung der nicht autorisierten Zahlung und die Frage, wer letztendlich den Schaden tragen muss, sind zwei unterschiedliche Dinge. Zunächst müsse die Bank auf jeden Fall den abgebuchten Betrag erstatten. Ausgenommen ist nur der Fall, dass der Kontoinhaber selbst verdächtigt wird, am Betrug mitgewirkt zu haben. Und nach der Erstattung könne man dann regeln, wer schlussendlich verantwortlich ist.
2: Im Streit um ein Instagram-Video von Bundeswirtschaftsministerin Reiche hat die Linke am Bundesverfassungsgericht einen Erfolg erzielt. Die Ministerin und CDU-Politikerin muss das Video zunächst entfernen, entschied das höchste deutsche Gericht und gab damit einem Eilantrag der Linken statt. In dem Video hatte Reiche vor einer Enteignungspolitik der Linken gewarnt. Auf dem offiziellen Account des Wirtschaftsministeriums trotz des Neutralitätsgebots. Patientinnen und Patienten sollen im Notfall künftig zielgenauer und besser versorgt werden. Dazu hat der Bundestag eine Reform der Notfallversorgung beschlossen. Künftig soll in einer fachlichen Ersteinschätzung telefonisch oder vor Ort festgelegt werden, welche Hilfe jemand braucht. Die Telefonnummer 112 und die ärztliche Bereitschaftsnummer 116 117 sollen dafür enger verknüpft werden.
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0: Bei uns immer die wichtigsten Verkehrsmeldungen zuerst. Vorsicht auf der A7, Füssen-Reute Richtung Ulm zwischen Dreieck Allgäu und Kempten. Ein liegengebliebenes Fahrzeug und Gegenstände befinden sich auf der Fahrbahn. Der Standstreifen ist blockiert. Die neuesten Blitzer. In Augsburg auf der Gabelsberger Straße, auf der Daimlerstraße in Weißenhorn, auf der Frankenstraße in Polsingen, auf der B19 bei Rettenberg sowie auf der Kemptener Straße in Haldenwang und am Eibühlweg in Kempten.
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1: 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Der Gewinner von euch in dieser Woche geht for free in die Therme Erding. Also alles kostenlos. Plus Sauna. Und der nächste Kandidat, Dominik aus Schwabmünchen. Wie geht's dir?
2: Mir geht's gut.
1: Was gefällt dir denn eigentlich an der Therme?
2: Das Entspannen und zum Beispiel auch die Rutschen sind auch toll.
1: Wen würdest du denn mitnehmen?
2: Meine Freundin.
1: Das ist ja süß.
2: Ja.
1: Dann schmeiße ich jetzt den Zufallsgenerator an und der sagt uns, mit welchem Buchstaben wir zocken.
2: Okay.
3: F.
1: Der Buchstabe F wie Fantasy. Der Countdown startet, sobald ich dir die allererste Kategorie nenne. Eine Stadt mit F.
2: Frankfurt.
1: Ein Land.
2: Finnland.
1: Das sollte man beim ersten Date nicht sagen.
2: Weiter.
1: Früher warst du hübscher zum Beispiel. Ein Radio-Fantasy-Sänger.
2: Boah, weiter.
1: Etwas, das man betrunken macht.
2: Fahren.
1: Etwas, das man im Kühlschrank findet.
2: Fisch.
1: Ein schlechtes Geschenk.
2: Feder.
1: Damit sind die 30 Sekunden rum und ich zähle 1, 2, 3, 4, 5 Antworten. Schade, aber fahren, also betrunken, das haben wir alle überhört.
2: Ja, mir ist nicht eingefallen.
1: Wer schafft es, die 6 Punkte zu schlagen? Es geht für euch for free in die Therme Erding plus Sauna. 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
6: Die aktuellen Wetterwerte. Augsburg wolkenlos bei 13 Grad. Eurasburg 14 Grad und Erkheim 14 Grad. Bei uns ist der Himmel zum Abend hin meist bedeckt, der Wind kaum spürbar. In der Nacht kühlt es in den kühleren Lagen auf 1 bis 7 Grad ab. Morgen gibt es zunächst viele Wolken und später freundliche Abschnitte. In milderen Lagen sind es 17 bis 21 Grad. Am Wochenende nimmt die Bewölkung zu. Örtlich fällt Regen. Im weiteren Wochenverlauf ist es überwiegend bedeckt und spürbar kühler. Für Augsburg, Nordschwaben und das Allgäu sind in höheren Lagen zunächst freundlichere Phasen möglich.
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1: Die neuesten Blitzer stehen in Augsburg auf der Gabelsberger Straße sowie in Diedorf auf der Pestalozzi-Straße. Weitere Blitzer sind auf der Frankenstraße in Polsingen, auf der Daimlerstraße in Weißenhorn sowie auf der Kemptener Straße in Haldenwang gemeldet. Fantasy wünscht euch eine gute Fahrt.
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1: Elefanten können Wasser riechen mit ihrem Rüssel. Und zwar in einer Entfernung von bis zu 20 Kilometern können sie dieses Wasser erschnüffeln. Das liegt an ihrer extrem feinen Nase. Der Rüssel, das ist so ein echtes Hightech-Organ mit über 100.000 Muskeln. Und wenn es irgendwo feucht ist, spüren sie das. Auch tief unter der Erde. In Dürre

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4: Im Moment in Augsburg trocken bei 12 Grad. Ried 14 Grad und Kamlach 13 Grad und trüb. Bei uns ist der Himmel zum Abend hin bedeckt, kaum Wind ist zu spüren. In der Nacht breiten sich gebietsweise Nebel- und Hochnebelfelder aus. Morgen beginnt der Tag in den kühleren Lagen mit rund 2 Grad. Später sind bis zu 20 Grad möglich und vor allem südlich lockert es zeitweise auf. Zum Wochenende hin ziehen wieder dichtere Wolken auf, örtlich fällt Regen und am Sonntag ist es in Augsburg, Nordschwaben und dem Allgäu überwiegend grau und kühler. Der herbstliche Abkühlungstrend setzt sich fort.
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6: Ich bin Gregor Jose Moser. Bisher können Frauen im Alter von 50 bis 75 Jahren am Brustkrebs-Screening teilnehmen. Künftig soll es auch für jüngere Frauen ab 45 Jahren eine Kassenleistung werden. Das hat der gemeinsame Bundesausschuss entschieden. Ursula Winkler berichtet.
7: Brustkrebs ist die häufigste Krebsart bei Frauen. Mit dem Mammographieverfahren können Knoten in der Brust schon in einem sehr frühen Stadium entdeckt werden, oft bevor man sie ertasten kann. Frauen ab 50 bekommen bereits alle 2 Jahre eine Einladung zu der Untersuchung, künftig auch Jüngere. Läuft alles nach Plan, können Frauen ab 45 ab August im nächsten Jahr Termine wahrnehmen. Voraussichtlich ab 2028 werden sie dann auch regelmäßig persönlich zu den Screenings eingeladen.
6: Bundeswirtschaftsministerin Reiche muss ein Instagram-Video vorerst löschen. Das Bundesverfassungsgericht hat einem Eilantrag der Linken stattgegeben. In dem Video vom 23. September, kurz nach dem Wahlsieg der Linken in Berlin, hatte Reiche gewarnt, es sei gefährlich für den Investitionsstandort Deutschland, wenn eine Partei über Enteignung spreche. Die Linke sieht darin eine Verletzung des Neutralitätsgebots, weil die CDU-Politikerin Reiche

0: das Video auf dem offiziellen Account des Wirtschaftsministeriums veröffentlicht hatte. Die Erschießung eines zum Tode verurteilten Attentäters im US-Bundesstaat Texas soll nun doch nicht online übertragen werden. Präsident Trump hat das damit begründet, dass viele Menschen lieber nicht zusehen wollen würden, wie der Mann sterbe. Verteidigungsminister Hegseth hatte vergangene Woche eine Übertragung angekündigt und das mit einer abschreckenden Wirkung erklärt. Der Bahnhof in Ansbach ist Bahnhof des Jahres 2026. Das hat das Verkehrsbündnis Allianz pro Schiene mitgeteilt. Die Jury lobt die helle, freundliche Atmosphäre nach dem mehrjährigen Umbau sowie die gute Anbindung mit Bus, Auto und Fahrrad. Der Freistaat Bayern hat den barrierefreien Ausbau mit mehr als 20 Millionen Euro gefördert.
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2: Blitzer gibt es in der Gabelsberger Straße in Augsburg, an der Staatsstraße 2020 in Pfaffenhofen an der Roth und in der Kemptener Straße in Haldenwang.
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0: beiden sind nächste Woche wieder für euch am Start. Heute war das Thema der Show Saufen AD. Ausrufezeichen oder doch eher Fragezeichen. Wir wollten eure Meinung wissen. Heute startet ja das Alkoholkonsumverbot an allen deutschen Bahnhöfen. Heißt, keine offene Bierflasche mehr in der Hand und kein Trinken auf dem Bahnhofsgelände. Bringt es überhaupt was? Wie findet ihr das?
1: Also ich finde es gut, weil teilweise wir Frauen auch nachts Angst haben, wirklich rauszugehen, sei es am Hauptbahnhof. Weil viele Menschen, die Alkohol trinken, fangen an, aggressiv zu werden oder zu pöbeln. Und es ist halt einfach kein schönes Gefühl, vor allem wenn man mit Kindern unterwegs ist, dass man solchen Menschen, sage ich mal, in so einem Zustand halt einfach begegnet.
0: 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Ich drück euch die Daumen.

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3: Im Moment in Augsburg trocken bei 12 Grad, Ried 14 Grad und Kamlach 13 Grad und trüb. Bei uns ist der Himmel zum Abend hin bedeckt, kaum Wind ist zu spüren. In der Nacht breiten sich gebietsweise Nebel- und Hochnebelfelder aus. Morgen beginnt der Tag in den kühleren Lagen mit rund 2 Grad. Später sind bis zu 20 Grad möglich und vor allem südlich lockert es zeitweise auf. Zum Wochenende hin ziehen wieder dichtere Wolken auf, örtlich fällt Regen und am Sonntag ist es in Augsburg, Nordschwaben und dem Allgäu überwiegend grau und kühler. Der herbstliche Abkühlungstrend setzt sich fort.
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3: Der neueste Blitzer. In Augsburg auf der Gabelsberger Straße.
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2: Ich bin Gregor Jose Moser. Eine App als digitale Brieftasche, in der zum Beispiel der Personalausweis abgespeichert werden kann. Darüber sollen sich Bürger ab kommendem Januar im Internet ausweisen können, wie der Bundestag beschlossen hat. Mehr von Tine Klimach.
3: Der digitale Ausweis soll es möglich machen, online ein neues Bankkonto zu eröffnen, einen Handyvertrag zu schließen oder ein Auto anzumieten. Deutschland setzt damit eine EU-Verordnung um. Außerdem sollen ältere Menschen künftig keinen neuen Personalausweis mehr beantragen müssen. Wer bei der Beantragung seines letzten Personalausweises 70 Jahre oder älter war, soll ihn unbegrenzt weiter nutzen dürfen. Und Reisepassinhaber müssen bei einem Umzug nicht mehr zum Amt, um den Wohnort umtragen zu lassen.
2: Im Streit um ein Instagram-Video von Bundeswirtschaftsministerin Reiche hat die Linke am Bundesverfassungsgericht einen Erfolg erzielt. Die Ministerin und CDU-Politikerin muss das Video zunächst entfernen, entschied das höchste deutsche Gericht und gab damit einem Eilantrag der Linken statt. In dem Video hatte Reiche vor einer Enteignungspolitik der Linken gewarnt. Auf dem offiziellen Account des Wirtschaftsministeriums trotz des Neutralitätsgebots. Die Erschießung eines zum Tode verurteilten Attentäters im US-Bundesstaat Texas soll nun doch nicht online übertragen werden. Präsident Trump hat das damit begründet, dass viele Menschen lieber nicht zusehen wollen würden, wie der Mann sterbe. Verteidigungsminister Hegseth hatte vergangene Woche eine Übertragung angekündigt und das mit einer abschreckenden Wirkung erklärt. Patientinnen und Patienten sollen im Notfall künftig zielgenauer und besser versorgt werden. Dazu hat der Bundestag eine Reform der Notfallversorgung beschlossen. Künftig soll in einer fachlichen Ersteinschätzung telefonisch oder vor Ort festgelegt werden, welche Hilfe jemand braucht. Die Telefonnummer 112 und die ärztliche Bereitschaftsnummer 116 117 sollen dafür eng verknüpft werden.
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4: Traffic Updates. Keine Verkehrsmeldungen und keine Blitzer gemeldet.
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2: Im Moment in Augsburg 13 Grad und bedeckt. Bonnstetten 12 Grad. Außerdem Fronten 9 Grad und leicht bewölkt. Heute Abend zeigt sich bei uns über Augsburg, Nordschwaben und dem Allgäu eine geschlossene Wolkendecke. Örtlich ist es neblig. In der Nacht kühlt es auf 4 bis 7 Grad ab. Morgen ist es stellenweise grau, später gibt es längere sonnige Abschnitte bei 17 bis 21 Grad. Am Samstag verdichten sich die Wolken wieder, nachmittags fällt gebietsweise Regen. Das Oberallgäu zeigt sich zunächst freundlicher, während sich im Unterallgäu der Nebel länger halten kann. Zum Sonntag hin ist es kühler und meist trüb.
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2: Keine Verkehrsmeldungen und keine Blitzer gemeldet.
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0: Robin Schulz und Waterman.
3: Hi, I'm Robin Schulz.
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2: Derzeit in Augsburg trocken bei 12 Grad. Stadtbergen 12 Grad und Oberstdorf leicht bewölkt bei 7 Grad. Heute Abend liegt zwischen Donau und den Alpen örtlich Nebel. Vielerorts ist es bedeckt und windarm. In der Nacht geht es auf etwa 4 bis 8 Grad zurück. In den feuchten Tallagen ist es besonders frisch. Morgen ist es zunächst teils neblig, danach zeigt sich häufiger die Sonne bei 17 bis 21 Grad. In den alpennahen Bereichen lockert es zeitweise etwas eher auf. Zum Wochenende hin ziehen mehr Wolken auf, örtlich fällt Regen. Am Sonntag ist der Himmel eher grau und der Abkühlungstrend setzt sich fort.
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4: Ich bin Yves Simon. Langsam aber sicher nimmt die Digitalisierung auch bei uns in Deutschland an Fahrt auf. Der Personalausweis, der soll ab Januar auch auf unserem Smartphone verfügbar sein. Der Bundestag hat die Einführung der sogenannten digitalen Brieftasche beschlossen, in der eben zum Beispiel auch der Perso abgespeichert werden kann. Mit der DU-App soll man sich im Netz einfacher ausweisen können. Perspektivisch soll auch in der analogen Welt der Ausweis auf dem Handy dann ausreichend sein. Bisher können Frauen erst ab 50 am Brustkrebs-Screening teilnehmen. Künftig soll das schon ab 45 Jahren eine Kassenleistung werden. Das hat der gemeinsame Bundesausschuss beschlossen. Ursula Winkler berichtet.
5: Brustkrebs ist die häufigste Krebsart bei Frauen. Mit dem Mammographieverfahren können Knoten in der Brust schon in einem sehr frühen Stadium entdeckt werden, oft bevor man sie ertasten kann. Frauen ab 50 bekommen bereits alle 2 Jahre eine Einladung zu der Untersuchung, künftig auch Jüngere. Läuft alles nach Plan, können Frauen ab 45 ab August im nächsten Jahr Termine wahrnehmen.
4: Bundeswirtschaftsministerin Reiche muss ein Instagram-Video wieder löschen. Das Bundesverfassungsgericht hat einem Eilantrag der Linken stattgegeben. In dem Video vom 23. September, also kurz nach dem Wahlsieg der Linken in Berlin, da hatte Reiche gewarnt, dass es doch gefährlich wäre für den Investitionsstandort Deutschland, wenn eine Partei über Enteignung sprechen würde. Die Linken findet das nicht so lustig. Sie sieht darin eine Verletzung des Neutralitätsgebots, vor allem weil die CDU-Politikerin Reiche das Video auf dem offiziellen Account des Wirtschaftsministeriums veröffentlicht hatte. Wie kann der Bürokratieabbau bei uns in Bayern gelingen? Fast 200 Vorschläge dafür hat jetzt eine Kommission des Landtags vorgelegt. Nach gut 2 Jahren Arbeit schlägt sie unter anderem vor, einzelne Ämter einfach abzuschaffen oder zusammenzulegen oder auch Gemeinden zu größeren Verwaltungsgemeinschaften zu bündeln. Außerdem spricht sie sich für mehr Digitalisierung und KI-Einsatz in der Verwaltung aus.
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2: Keine Verkehrsmeldungen und keine Blitzer gemeldet.
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3: Derzeit in Augsburg trocken bei 12 Grad, Stadtbergen 12 Grad und Oberstdorf leicht bewölkt bei 7 Grad. Heute Abend liegt zwischen Donau und den Alpen örtlich Nebel, vielerorts ist es bedeckt und windarm. In der Nacht geht es auf etwa 4 bis 8 Grad zurück, in den feuchten Tallagen ist es besonders frisch. Morgen ist es zunächst teils neblig, danach zeigt sich häufiger die Sonne bei 17 bis 21 Grad. In den alpennahen Bereichen lockert es zeitweise etwas eher auf. Zum Wochenende hin ziehen mehr Wolken auf, örtlich fällt Regen. Am Sonntag ist der Himmel eher grau und der Abkühlungstrend setzt sich fort.
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3: Keine Verkehrsmeldungen und keine Blitzer gemeldet.
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0: aktuell meldet: Augsburg 12 Grad, Großeitingen 12 Grad und trocken, Memmingen Nebel bei 9 Grad. Am späten Abend ist es bei uns vielerorts neblig, sonst bedeckt. In der Nacht bleibt es meist neblig, die Temperaturen sinken auf 3 bis 7 Grad. Und morgen setzt sich nach etwas Nebel zunehmend die Sonne durch, mit 19 bis 21 Grad. In den Donautälern hält sich das Grau länger, während es in höheren Lagen rascher aufklart. Am Wochenende nimmt die Bewölkung zu. Im Allgäu ist es zunächst noch freundlicher, bevor sich das Wetter am Sonntag in Augsburg, Nordschwaben und dem Allgäu meist grau und deutlich kühler zeigt.
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3: Ich bin Yves Simon. Wer raucht, muss voraussichtlich ab dem kommenden Jahr mehr Geld für seine Sucht einplanen. Der Bundestag befasst sich jetzt gerade am Abend mit einem Gesetzentwurf, wonach die Steuer auf Tabakprodukte angehoben werden soll. Eine Schachtel Zigaretten könnte dann bald mehr als 10 Euro kosten und auch die Preise für Vapes sollen deutlich rauf. Aus Berlin, Ronny Thorau.
4: Die Tabaksteuerreform wurde da auf der Zielgeraden gerade auch für Vapor nochmal deutlich verschärft. Ursprünglich sollten die Preise für den Milliliter Liquid um einen Cent pro Jahr steigen. Jetzt sind es mehrere Cent pro Jahr. Man kann das so umrechnen. Im Moment kosten viele E-Zigarettenflüssigkeiten so 12 Euro. Das rechnen Branchenvertreter so vor. Und bis zum Jahr 2030 würde das dann auf rund 15 Euro steigen.
3: US-Präsident Trump lenkt ein, er hat die geplante Live-Übertragung einer Hinrichtung im US-Bundesstaat Texas doch noch gestoppt, nach massiver Kritik. Zuvor hatte Verteidigungsminister Hegseth die Übertragung mit einer abschreckenden Wirkung begründet. International allerdings hat das für Entsetzen und heftige Kritik gesorgt. Die SPD stellt sich nach dem Rücktritt von Bärbel Baas neu auf. Sie war ja neben Lars Klingbeil Co-Vorsitzende bei den Sozialdemokraten. Inzwischen steht auch der Zeitplan. Für Mitte Januar ist jetzt ein Bundesparteitag in Bremen angesetzt. Da soll dann nicht nur über die vakante Stelle von Bärbel Baas abgestimmt werden, sondern auch über Lars Klingbeil. Der hat bisher noch offen gelassen, ob er überhaupt noch mal antritt. An der Doppelspitze an sich will die Partei aber festhalten. Harry Kane bleibt wohl länger beim FC Bayern. Laut mehreren Medien hat sich der Stürmer mit dem FC Bayern auf einen neuen Verein bis 2029 geeinigt. Club und Spieler sind demnach grundsätzlich einig. Es geht hier nur noch um letzte Formalitäten. Spätestens in den nächsten 10 Tagen soll Kane unterschreiben.
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0: Traffic Updates. Uns liegen derzeit keine Verkehrsstörungen und keine Blitzer vor.
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1: Wetter Updates. Aktuell meldet Augsburg 12 Grad, Großaitingen 12 Grad und trocken, Memmingen Nebel bei 9 Grad. Am späten Abend ist es bei uns vielerorts neblig, sonst bedeckt. In der Nacht bleibt es meist neblig, die Temperaturen sinken auf 3 bis 7 Grad. Und morgen setzt sich nach etwas Nebel zunehmend die Sonne durch, mit 19 bis 21 Grad. In den Donautälern hält sich das Grau länger, während es in höheren Lagen rascher aufklart. Am Wochenende nimmt die Bewölkung zu. Im Allgäu ist es zunächst noch freundlicher, bevor sich das Wetter am Sonntag in Augsburg

0: Hamburg, Nordschwaben und dem Allgäu meist grau und deutlich kühler zeigt.
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0: Uns liegen derzeit keine Verkehrsstörungen und keine Blitzer vor.
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1: Ich bin Christoph Kreis. Ausweisen.

0: ganz einfach mit dem Smartphone. Das soll ab dem kommenden Jahr möglich sein, denn der Bundestag hat die digitale Brieftasche beschlossen. Für das Handy gibt es dann die DU-App und darauf kann man den Personalausweis abspeichern, später dann auch den Führerschein. Dann braucht es bei Behörden oder Vertragspartnern keine Plastikkarte mehr. Im Streit um ein Instagram-Video von Bundeswirtschaftsministerin Katharina Reiche hat die Linke am Bundesverfassungsgericht einen Erfolg erzielt. Die Ministerin muss das Video zunächst entfernen. Das höchste deutsche Gericht in Karlsruhe gab damit einem Eilantrag der Linken statt. Ursula Winkler berichtet.
1: Das Video zeigt eine Rede von Wirtschaftsministerin Reiche. Es wurde auf dem Insta-Kanal ihres Ministeriums geteilt, kurz nach dem Wahlsieg der Linken in Berlin. Reiche warnt darin, es sei gefährlich für den Investitionsstandort Deutschland, dass eine Partei über Enteignung spreche und Antisemitismus offen lebe. Reiche muss das Video jetzt löschen, bis die Klage richtig verhandelt wurde. Je nach Ausgang des Verfahrens darf das Video dann wieder veröffentlicht werden oder auch nicht.
0: Der Bahnhof in Ansbach ist der Bahnhof des Jahres 2026. Das hat das Verkehrsbündnis Allianz pro Schiene mitgeteilt. Die Jury lobte die helle, freundliche Atmosphäre nach dem mehrjährigen Umbau sowie die gute Anbindung mit Bus, Auto und Fahrrad. Der Freistaat Bayern hat den barrierefreien Ausbau in Ansbach mit mehr als 20 Millionen Euro gefördert. In der Fußball-Europa League hat Bayer Leverkusen mit 4:0 beim polnischen Club Lech Posen gewonnen. Hoffenheim hat mit 2:3 daheim gegen Beşiktaş Istanbul verloren. Und in der Conference League hat Freiburg einen knappen 3:2-Sieg bei Jablonec in Tschechien eingefahren.
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4: Bei uns immer die wichtigsten Verkehrsmeldungen zuerst. Vorsicht! Auf der B12 Richtung Kempten liegen zwischen Germeringen und Kaufbeuren-Neugablonz ein Verkehrszeichen und ein Leitpfosten auf der Fahrbahn. Derzeit wird in unserer Region nicht geblitzt. Fantasy wünscht euch eine gute Fahrt.
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0: Im Moment in Augsburg Nebel bei 10 Grad. Affing ebenfalls 10 Grad. Dazu Kaufbeuren 14 Grad und trocken. Am späten Abend liegt über Augsburg, Nordschwaben und dem Allgäu vielfach Nebel. In der Nacht hält er sich stellenweise zäh. Und die Temperaturen sinken auf 3 bis 9 Grad. Morgen lockert es häufiger auf, die Sonne kommt durch und bei uns sind es milde 17 bis 21 Grad. Zum Wochenende hin ziehen mehr Wolken auf, örtlich fällt Regen. Am Sonntag ist es eher grau und deutlich kühler. In feuchten Tälern hält sich der Nebel länger, während höhere Lagen schneller auflockern.
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0: Bei uns immer die wichtigsten Verkehrsmeldungen zuerst. Vorsicht! Auf der B12 Richtung Kempten liegen zwischen Germeringen und Kaufbeuren-Neugablonz ein Verkehrszeichen und ein Leitpfosten auf der Fahrbahn. Derzeit wird in unserer Region nicht geblitzt. Fantasy wünscht euch eine gute Fahrt.
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Momentan messen wir in Augsburg-Inningen trocken bei 9 Grad, Obergriesbach 9 Grad und Westerheim-Nebel bei 8 Grad. Zum Start in den Freitag liegt bei uns dichter Nebel. Dazu ist es nahezu windstill. Bis zum Morgen hält sich der Nebel, danach setzt sich zunehmend die Sonne durch. In Tal- und Beckenlagen in Augsburg, Nordschwaben und dem Allgäu kann er sich länger halten. Am Nachmittag ist es freundlich und mit 16 bis 21 Grad ungewöhnlich mild. Nach Sonnenuntergang ist es wieder dichter bewölkt,

0: Zunächst bleibt es trocken. Morgen zeigt sich der Himmel deutlich grauer. Örtlich fällt Regen. Die Höchstwerte liegen nur noch zwischen 13 und 15 Grad. Am Sonntag ist es überwiegend bedeckt und zum Wochenstart setzt sich der graue Eindruck fort.
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2: Ich bin Christoph Kreis. Rauchen und Vapen wird bald noch teurer. Der Bundestag hat am Abend eine schrittweise Erhöhung der Tabaksteuer beschlossen. Bis 2030 steigt sie jährlich. Beispielsweise eine 20er Schachtel Zigaretten wird am Ende rund 4 Euro teurer sein als aktuell. Der Staat rechnet mit zusätzlichen Einnahmen in Milliardenhöhe. Die meisten Raucher dürften ihrem Laster aber trotz der Erhöhung treu bleiben, glauben Suchtexperten. Bundeswirtschaftsministerin Reiche muss ein Instagram-Video, in dem sie der Linkspartei Antisemitismus vorgeworfen hatte, vorerst offline nehmen. Das hat das Bundesverfassungsgericht in Karlsruhe entschieden. Durch die Verbreitung des Videos drohe der Linken ein Nachteil im politischen Wettbewerb, so die Richter. Ob Reiche auch gegen das Neutralitätsgebot des Staates verstoßen hat, wird zu einem späteren Zeitpunkt entschieden. Der frühere Staatschef Venezuelas Nicolas Maduro hat bei einer Anhörung vor einem New Yorker Gericht die von den USA gegen ihn erhobenen Vorwürfe zurückgewiesen. Er soll während seiner Präsidentschaft mehrere US-Bürger in venezolanischen Gefängnissen gefoltert haben. Im Januar hatte das US-Militär Maduro in einer spektakulären Nacht- und Nebelaktion aus Venezuela entführt und in die USA gebracht. 3 Bundesliga-Teams waren heute international im Einsatz, jeweils in der Europa League. Gewann Bayer Leverkusen bei Lech Posen in Polen mit 4:0. Hoffenheim unterlag zu Hause Beşiktaş Istanbul mit 2:3. In der Conference League setzte sich der aktuelle Bundesliga-Tabellenführer Freiburg mit 3:2 gegen Jablonec aus Tschechien durch.
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0: 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Die neuesten Blitzer. Auf der Münchner Straße in Kissing und auf der B2 bei Kissing.
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1: Momentan messen wir in Augsburg-Inningen trocken bei 9 Grad, Obergriesbach 9 Grad und Westerheim-Nebel bei 8 Grad. Zum Start in den Freitag liegt bei uns dichter Nebel. Dazu ist es nahezu windstill. Bis zum Morgen hält sich der Nebel, danach setzt sich zunehmend die Sonne durch. In Tal- und Beckenlagen in Augsburg, Nordschwaben und dem Allgäu kann er sich länger halten. Am Nachmittag ist es freundlich und mit 16 bis 21 Grad ungewöhnlich mild. Nach Sonnenuntergang ist es wieder dichter bewölkt, zunächst bleibt es trocken. Morgen zeigt sich der Himmel deutlich grauer, örtlich fällt Regen, die Höchstwerte liegen nur noch zwischen 13 und 15 Grad. Am Sonntag ist es überwiegend bedeckt und zum Wochenstart setzt sich der graue Eindruck fort.
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0: Ist ein Blitzer. Auf der Münchner Straße in Kissing und auf der B2 bei Kissing.
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1: Im Moment in Augsburg Nebel bei 7 Grad, zu Zusmarshausen 9 Grad und Heimatingen 7 Grad und trüb. Diese Nacht gibt es bei uns vielerorts Nebel und kaum bewegte Luft. Bis zum frühen Morgen ist es vielfach trüb, bei 7 bis 11 Grad. Am Freitag löst sich der Nebel zunehmend auf, die Sonne setzt sich häufiger durch und es wird ein milder Herbsttag. Morgen ist es deutlich grauer, später gibt es örtlich Regenschauer. Die Temperaturen liegen zwischen 8 und 14 Grad. Am Sonntag hält sich die bedeckte Witterung. Zum Wochenstart bleibt die graue Tendenz und in weiten Teilen unserer Region liegt der Nebel in feuchten Tälern länger, während das Oberallgäu die freundlichsten Abschnitte bekommt.
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